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1: Es ist 3. Jetzt geht's gemütlich durch die

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1: Es ist 5 Uhr.
2: Guten Morgen, ich bin der Jonathan Ernst.
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2: Das Atomkraftwerk Güsgen brauche Unterstützung vom Bund. Das fordert dessen Chef Alexander Purer gegenüber dem Newsportal Schweiz heute. Sollte das Kraftwerk bis 2029 am Netz bleiben, seien Investitionen von 2 Milliarden Franken nötig. Entweder solle sich der Bund mit Investitionsbeiträgen am Langzeitbetrieb beteiligen oder einen fürs Kraftwerk rentablen Strompreis auf Jahre hinaus garantieren. Bei hohen Strompreisen könnte der Staat dabei sogar profitieren. Die ETH Zürich verliert einen Platz im weltweiten Hochschulranking. Laut dem aktuellen Ranking der Times Higher Education liegt die ETH Zürich neu auf Platz 12. Die ETH Lausanne liegt auf Platz 36. Wie vor einem Jahr bleibt die Universität Oxford die beste Hochschule der Welt und unter den Top 10 befinden sich weiterhin nur britische und amerikanische Hochschulen. Sie wurde 1996 zum Tode verurteilt. Heute soll Christa Pike in den USA hingerichtet werden. Die 50-Jährige wurde vor 30 Jahren für den Mord an einer damals 19-jährigen Bekannten schuldig gesprochen. Menschenrechtsorganisationen und UN-Experten fordern die Absage der Hinrichtung. Die Verurteilte war als Kind selbst Opfer von Vergewaltigung, Gewalt und Vernachlässigung geworden.
0: Sport.
2: Die Schweizer Fußballnationalmannschaft gewinnt in der Nations League souverän mit 3:0 gegen Schottland. Die Tore erzielen Ricardo Rodriguez, Nico Elvedi und Zeki Amduni. Die Schweiz führt mit 6 Punkten die Gruppe B vor Slowenien an. Wir haben keine Meldungen von der Strasse. Ich wünsche allen unterwegs eine gute und eine sichere Fahrt. Es gibt einen mehrheitlich schönen Tag, es könnte aber gegen da oben und vor allem im Westen ein bisschen mehr Wolken geben als in den letzten Tagen. Die Temperaturen die bleiben aber hoch, am Nachmittag gibt es bis zu 28 Grad. Morgen gibt es höchstens noch 22 Grad und es kommt am Abend regnen.

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2: Springer Taxi Häusler, guten Tag.
3: Ja, können Sie mich bei mir daheim abholen?
2: Ja, wo müssen wir Sie abholen?
3: Ja, Sie fahren die Dahornstrasse. Nein, Moment. Sie nehmen besser den Quittenweg.
2: Ja, haben Sie mir einfach eine Adresse? Ja, haben Sie mir einfach eine Adresse, wo Sie wohnen?
3: Dann gehen Sie über in Holunderweg.
2: Ja.
3: Aber den können Sie dann eigentlich weglassen, weil dort ist der Haselweg.
2: Ja.
3: Und gehen dann über in Waldackerweg.
2: Welche Hausnummer?
3: Dort wohnt mein Schwager.
2: Ich will nicht wissen, wo Ihr Schwager wohnt. Ich will wissen, wo wir Sie abholen müssen.
3: Ja, ich wohne ja auf der anderen Seite der Stadt.
2: Geben Sie mir jetzt einfach bitte eine Adresse, wo wir Sie abholen können.
3: Kennen Sie Schneebergstraße?
2: Ja.
3: Ja, weil dort hat meine Schwester Margret gewohnt. Die ist aber im 89 gestorben.
2: Jetzt können Sie mir einfach eine Adresse geben, wo Sie wohnen.
3: Wie?
2: Geben Sie mir bitte eine Adresse, wo Sie wohnen.
3: Wieso reden Sie jetzt auf einmal Deutsch mit mir?
2: Ja, weil Sie mich ja nie verstehen.
3: Wie?
2: Sie verstehen mich ja nie.
3: Was, verstehen Sie mich nicht?
2: Ich verstehe Sie mal.
3: Eben wegen dem Kommen.
2: Ja, geben Sie mir doch bitte eine Adresse an.
3: Ja, bei mir daheim.
2: Wo wohnen Sie?
3: Haben Sie es aufgeschrieben? Können Sie schnell wiederholen?
2: Ich wiederhole gar nichts. Ich will jetzt einfach eine Adresse von Ihnen, wo wir Sie müssen abholen müssen.
3: Nein, Sie müssen ja mich abholen.
2: Oh Mann.
3: In Bernegstrasse.
2: Ja.
3: Dort habe ich die Annelies, meine Frau, zum ersten Mal geküsst.
2: Ja, das ist lieb.
4: Herzlich willkommen beim Kellerfon.
2: Oh Mann. Ja, aber das ist aber gar nicht lustig.
4: Sie lachen ja auch.
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1: Es ist 17:30.
2: Guten Morgen, ich bin der Jonathan Ernst.
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2: Das Atomkraftwerk Güsgen brauche Unterstützung vom Bund. Das fordert dessen Chef Alexander Purer gegenüber dem Newsportal Schweiz heute. Sollte das Kraftwerk bis 2029 am Netz bleiben, seien Investitionen von 2 Milliarden Franken nötig. Entweder solle sich der Bund mit Investitionsbeiträgen am Langzeitbetrieb beteiligen oder einen fürs Kraftwerk rentablen Strompreis auf Jahre hinaus garantieren. Bei hohen Strompreisen könnte der Staat dabei sogar profitieren. Die ETH Zürich verliert einen Platz im weltweiten Hochschulranking. Laut dem aktuellen Ranking der Times Higher Education liegt die ETH Zürich neu auf Platz 12. Die ETH Lausanne liegt auf Platz 36. Wie vor einem Jahr bleibt die Universität Oxford die beste Hochschule der Welt und unter den Top 10 befinden sich weiterhin nur britische und amerikanische Hochschulen.
0: Sport.
2: Die Schweizer Fußballnationalmannschaft gewinnt in der Nations League souverän mit 3:0 gegen Schottland. Die Tore erzielen Ricardo Rodriguez, Nico Elvedi und Zeki Amduni. Die Schweiz führt mit 6 Punkten die Gruppe B vor Slowenien an. In der Schweizer Eishockeymeisterschaft gewinnt der EV Zug gegen die Rapperswil-Jona Lakers mit 5:2. Der HC Aschua schlägt Lausanne mit 3:0. Ambrì Piotta verliert gegen Davos mit 0:3. Fribourg-Gottéron gewinnt gegen den SC Bern mit 5:2. Genf Servette schlägt Kloten mit 4:0. Die SCL Tigers gewinnen gegen Lugano mit 4:3. Und die ZSC Lions schlagen den IHC Biel mit 6:3. Wir haben keine Meldungen von der Strasse. Ich wünsche allen unterwegs eine gute und eine sichere Fahrt. Es gibt einen mehrheitlich schönen Tag. Es könnte aber gegen oben und vor allem im Westen ein bisschen mehr Wolken geben als in den letzten Tagen. Die Temperaturen die bleiben aber hoch. Am Nachmittag gibt es bis zu 28 Grad. Morgen gibt es höchstens noch 22 Grad und es kommt am Abend regnen.

Schönen guten Morgen miteinander. Und findet ihr anhand von einem Yeah oder Oh in einem Hit raus, von wem das Lied ist? Gerade um 10 ab 6 spielen wir mit Nadja und euch die grosse FM1 Yeah und Oh Challenge. Jetzt ist es 16 vor 6. Bleibt

0: stehen gut auf und einen guten Morgen. Ich wünsche euch den FM1 Wachmacher. Es ist 6 Uhr.
1: Guten Morgen, ich bin Jonathan Ernst.
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1: Das Atomkraftwerk Güsgen brauche Unterstützung vom Bund. Das fordert dessen Chef Alexander Purer gegenüber dem Newsportal Schweiz heute. Sollte das Kraftwerk bis 2029 am Netz bleiben, seien Investitionen von 2 Milliarden Franken nötig. Entweder solle sich der Bund mit Investitionsbeiträgen am Langzeitbetrieb beteiligen oder einen fürs Kraftwerk rentablen Strompreis auf Jahre hinaus garantieren. Bei hohen Strompreisen könnte der Staat dabei sogar profitieren. Die ETH Zürich verliert einen Platz im weltweiten Hochschulranking. Laut dem aktuellen Ranking der Times Higher Education liegt die ETH Zürich neu auf Platz 12. Die ETH Lausanne liegt auf Platz 36. Wie vor einem Jahr bleibt die Universität Oxford die beste Hochschule der Welt und unter den Top 10 befinden sich weiterhin nur britische und amerikanische Hochschulen. Sie wurde 1996 zum Tode verurteilt. Heute soll Christa Pike in den USA hingerichtet werden. Die 50-Jährige wurde vor 30 Jahren für den Mord an einer damals 19-jährigen Bekannten schuldig gesprochen. Menschenrechtsorganisationen und UN-Experten fordern die Absage der Hinrichtung. Die Verurteilte war als Kind selbst Opfer von Vergewaltigung, Gewalt und Vernachlässigung geworden.
2: Sport.
1: Die Schweizer Fußballnationalmannschaft gewinnt in der Nations League souverän mit 3:0 gegen Schottland. Die Tore erzielen Ricardo Rodriguez, Nico Elvedi und Zeki Amduni. Die Schweiz führt mit 6 Punkten die Gruppe B vor Slowenien an.
0: 1 ab 6 Uhr am Mittwochmorgen und auf der Strasse in der Auschwitz und Graubünden haben wir aktuell überall freie Fahrt. Wir wünschen allerseits gutes Ankommen.
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3: Ja, die Schlaufüchse und euch, die haben schon in den Morgen Tagescreme, Sonnencreme auch noch mit dabei. Die braucht es heute, es ist sonnig im FM1-Land mit höheren Wolken, maximal 27 Grad.
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0: Mit dem Kaigo.
3: Hallo, so einen schönen
0: Hit. Morgen.

0: für ein schönes Aufwachlied von Bruno Mars. Ja. Und Miley ist auch schon bereit, um euch in diesen Mittwoch hineinzulupfen.
1: Bleibt unbedingt bei uns, weil nach dem Hit spielen wir mit euch die grosse FM1 Yeah! Und yeah. Oh! Challenge. Findet ihr anhand von ganz kurzen Yes und Ohs raus, wer das singt? Wir probieren es.
0: Ja, das schaffen wir.
1: Und ich glaube, das wird glatt.

0: Wer von euch ist am 12 ab 6 Uhr schon in Spielaune?
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0: Hits mit prägnanten Yes und Ohs. Die gehen auf Social Media gerade rum. Auch bei den Wachmachern im grossen Yeah und Oh Quiz.
2: Yeah, oh.
0: Das heisst, ihr ratet mit, von wem das da bekannte Yeah oder Oh kommt. Nadja, alles klar bei dir?
2: Ja, alles klar, Hause.
0: Gut, dann ist das dein Ausschnitt. Von wem kommt der? Yeah,
2: yeah, yeah. Ah, Bruno Mars, so einfach. You make me feel alright.
0: Ich will gleich noch schnell
2: Lockdown
0: auflösen,
2: heaven,
0: ist gut.
2: The song.
0: Ist natürlich der Bruno Geist, Mars. Yeah. Mega schnell gewesen. Und jetzt sind ihr dran. Findet ihr anhand von einem Yeah oder Oh auch raus, von wem der Song ist? Spielt jetzt auf 0848-22-22-11 mit und holt euch eine exklusive FM1 Wachmacher-Tasse.
2: Ja,

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0: eine Stimme, die uns sicher auch noch hält. Tiffany Harris, hier bei der FM1 Wachmacher.
1: Morgen.
0: 19 ab 6 und heute werden hier einmal mehr von der Sonne verwöhnt. Obere Schweizgrenze, heute 27 Grad.
1: Schön sind ihr mit uns unterwegs in Mitte.

0: Mittwoch. Und unsere Nazi, die hat die nächsten 3 Punkte.
1: Yes.
0: Auch dank einem Traumfreistoß von Ricardo Rodriguez.
2: Ja, einfach super geschossen, oder? Nein, super gewesen, ja. Glücklich. Nein, super gewesen, ja, muss sagen. Ah, gut getroffen.
0: Hat er gut getroffen. 3-0 gewinnen die Schweizer gegen Schottland. Sind erste in dieser Nations League Gruppe und am Samstag schon das nächste Spiel.

0: Steht gut auf.
1: Morgen.
0: Mit dem Mais wach machen, darf ich noch einen schnellen Schmutz für den Schatz, bevor er dann aus dem Haus geht. Der fühlt sich hoffentlich genauso an, wie es bei der Olivia Dean tönt. Mm-hmm. So easy, ein bisschen kribbelig im Bauch. Ja. Wir spielen hier meiste Musik, um mit einem guten Gefühl in den Mittwoch zu starten. Oder dann auch ein bisschen zackig aufstehen, oder?
1: Wenn die
0: Zeit ein bisschen knapp ist mit dem Flo Rida und dem Kesha. Und der Remo Fahrer macht euren Hitherbst bei FM1 noch viel schöner. Sie alle noch um 20:30 für euch.
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0: Hoi
1: in einer Minute ist 6:30.
4: Guten Morgen, ich bin der Jonathan Ernst.
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4: Das Atomkraftwerk Güsgen brauche Unterstützung vom Bund. Das fordert dessen Chef Alexander Purer gegenüber dem Newsportal Schweiz heute. Sollte das Kraftwerk bis 2029 am Netz bleiben, seien Investitionen von 2 Milliarden Franken nötig. Entweder solle sich der Bund mit Investitionsbeiträgen am Langzeitbetrieb beteiligen oder einen fürs Kraftwerk rentablen Strompreis auf Jahre hinaus garantieren. Bei hohen Strompreisen könnte der Staat dabei sogar profitieren. Günstigere Krankenkassenprämien für Personen, die freiwillig auf lebensverlängernde Therapien am Lebensende verzichten. Ein solches Modell wäre umsetzbar, das sagt Gesundheitsökonom Tilman Slembeck in der NZZ. Außerdem brauche es unter anderem eine Förderung der Allgemeinmedizin und Zusammenlegungen von Spitälern.
2: Sport.
4: Die Schweizer Fußballnationalmannschaft gewinnt in der Nations League souverän mit 3:0 gegen Schottland. Die Tore erzielen Ricardo Rodriguez, Nico Elvedi und Zeki Amduni. Die Schweiz führt mit 6 Punkten die Gruppe B vor Slowenien an. In der Schweizer Eishockeymeisterschaft gewinnt der EV Zug gegen die Rapperswil-Jona Lakers mit 5:2. Der HC Aschua schlägt Lausanne mit 3:0. Amri Piotta verliert gegen Davos mit 0:3. Fribourg-Gottéron gewinnt gegen den SC Bern mit 5:2. Genf Servette schlägt Kloten mit 4:0. Die SCL Tigers gewinnen gegen Lugano mit 4:3. Und die ZSC Lions schlagen den IHC Biel mit 6:3.
1: 6:30 jetzt gerade und es sieht tipptopp aus auf der Straße in der Auschwitz und Graubünden. Und darum winken wir euch durch und wünschen euch gutes Ankommen.
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0: Ja, in der Herbstferien kann man noch brauchen werden. Es gibt heute einen Haufen Sonne im FM Island. Maximal 27 Grad und ein paar höhere Wolken.
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1: Servus. Hallo. Miteinander. Schön stehen wir auch heute mit uns auf.
2: Ja, wir dürfen wach machen. Hebt unsere Versprechen. Da kommt doch kribbelig, yes, und so easy von der Olivia Dean für euren Start in den Tag. Guten Mittwoch.
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0: Katy Perry, eine Garantin, um euch am frühen Morgen noch richtig wach machen.
1: Ja, dann machen wir es bei den Wachmacher wie der Fahrschule. Perfekte Lückennutzung.
0: Ja.
1: Ein Hit am anderen für euren Hitherbst. Der Rimo Faro mit Falling. Dem geben wir zuerst den Vortritt.
0: Schönen Mittwoch miteinander.

0: Da sind die FM1 Wachmacher mit einer aktuellen Meldung von der Strasse. Und zwar, wenn ihr auf der A1 von Zürich Richtung St. Gallen unterwegs sind. Zwischen Oberbüren und Gosau hat es einen Unfall mit mehreren Fahrzeugen gegeben. Geht dort unbedingt vorsichtig dran vorbei und frühzeitig aufbremsen.
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4: Ja, können Sie mich bei mir daheim abholen?
3: Ja, wo müssen wir Sie abholen?
4: Ja, Sie fahren die Dahornstrasse. Nein, Moment. Sie nehmen besser den Quittenweg.
3: Ja, haben Sie mir nicht einfach eine Adresse? Ja, haben Sie mir nicht einfach eine Adresse, wo Sie wohnen?
4: Dann gehen Sie über in Holunderweg.
3: Ja.
4: Aber den können Sie dann eigentlich weglassen, weil dort ist der Haselweg.
3: Ja.
4: Und gehen dann über in Waldackerweg.
3: Welche Hausnummer?
4: Dort wohnt mein Schwager.
3: Ich will nicht wissen, wo Ihr Schwager wohnt. Ich will wissen, wo wir Sie abholen müssen.
4: Ja, ich wohne ja auf der anderen Seite der Stadt.
3: Geben Sie mir jetzt einfach bitte eine Adresse, wo wir Sie abholen können.
4: Kennen Sie Schneebergstraße?
3: Ja.
4: Ja, weil dort hat meine Schwester Margret gewohnt. Die ist aber im 89 gestorben.
3: Jetzt können Sie mir jetzt einfach eine Adresse geben, wo Sie wohnen.
4: Wie?
3: Geben Sie mir bitte eine Adresse, wo Sie wohnen.
4: Wieso reden Sie jetzt auf einmal Deutsch mit mir?
3: Ja, weil Sie mich ja nie verstehen.
4: Wie?
3: Sie verstehen mich ja nie.
4: Was verstehen Sie mich nicht?
3: Ich verstehe Sie mal.
4: Eben wegen Kommen.
3: Ja, geben Sie mir doch bitte eine Adresse an.
4: Ja, bei mir daheim.
3: Wo wohnen Sie?
4: Haben Sie es aufgeschrieben? Können Sie schnell wiederholen?
3: Ich wiederhole gar nichts. Ich wollte jetzt einfach eine Adresse von Ihnen, wo wir Sie abholen müssen.
4: Nein, Sie müssen ja mich abholen.
3: Oh Mann.
4: In Bernegstrasse?
3: Ja.
4: Dort habe ich Annelies, meine Frau, zum ersten Mal geküsst.
3: Ja, das ist lieb.
5: Herzlich willkommen beim Kellerfon.
3: Oh Mann. Ja, aber das ist aber gar nicht lustig.
5: Sie lachen ja auch.
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0: Ein Sonnenschein haben wir am 11 vor 7 schon, der Iggy Kelly. Und später gibt es auch am Himmel noch schön Sonne und bis 27 Grad.
1: Oder dann in eurer Morgenroutine vielleicht noch die Läden runter, dort, wo es später anzündet. Und das Wichtigste, ganz viel Musik von uns, den Wachmacher. Für euch jetzt Pink mit Trustfall.
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0: schönen guten Morgen von der FM1 Wachmacher und schaut jemand von euch The Voice of Germany. Die aktuelle Staffel, wieder mega lustig. Auch dank Nico Santos, der wieder einer der Coaches ist.
1: Das ist ein glatter Hype. Aber ja, einfach auch ein sauguter Sänger. Mhm. Noch ein Punkt wartet auf euch mit ganz viel Musik. Sein aktueller Hit, Why Don't You Stay?
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1: 7 ist es, da sind die FM1 Wachmacher.
2: Steht gut auf.
1: Guten Morgen miteinander.
3: Guten Morgen, ich bin der Jonathan Ernst.
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3: Günstigere Krankenkassenprämien für Personen, die freiwillig auf lebensverlängernde Therapien am Lebensende verzichten. Ein solches Modell wäre umsetzbar, das sagt Gesundheitsökonom Tilman Slembeck in der NZZ. Außerdem brauche es unter anderem eine Förderung der Allgemeinmedizin und Zusammenlegungen von Spitälern. Große US-Tech- und KI-Unternehmen sollen sich selbst beaufsichtigen. US-Präsident Donald Trump lehnt staatliche KI-Regeln ab. Dafür haben die Konzerne eine Absichtserklärung für mehr Sicherheit bei der Anwendung von KI unterzeichnet. Unternehmen wie Google, Meta oder OpenAI versprechen damit interne Sicherheitsprüfungen gegen Cyberangriffe sowie gegen biologische und chemische Bedrohungen. Über 2,5 Millionen Menschen sind von den Überschwemmungen in Thailand betroffen. Mindestens 22 Menschen sind dabei ums Leben gekommen, heißt es vom Katastrophenschutz. Zahlreiche Straßen und Wohngebiete stehen weiterhin unter Wasser. Bis am Wochenende hat es tagelang heftig geregnet.
4: Sport.
3: Die Schweizer Fußballnationalmannschaft gewinnt in der Nations League souverän mit 3:0 gegen Schottland. Die Tore erzielen Ricardo Rodriguez, Nico Elvedi und Zeki Amduni. Die Schweiz führt mit 6 Punkten die Gruppe B vor Slowenien an. In der Schweizer Eishockeymeisterschaft gewinnt der EV Zug gegen die Rapperswil-Jona Lakers mit 5:2. Der HC Aschua schlägt Lausanne mit 3:0. Ambrì Piotta verliert gegen Davos mit 0:3. Fribourg-Gottéron gewinnt gegen den SC Bern mit 5:2. Genf Servette schlägt Kloten mit 4:0. Die SCL Tigers gewinnen gegen Lugano mit 4:3. Und die ZSC Lions schlagen den IHC Biel mit 6:3.
1: 2:40 und auf dem Weg von Zürich Richtung St. Gallen auf der A1 planen wir aktuell mehr Zeit ein. Und zwar zwischen Oberbüren und Gossau. Da hat es einen Unfall mit mehreren Fahrzeugen gegeben. Der Mittelstreifen ist dort blockiert und ihr planet rund 20 Minuten plus sein.
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2: Können wir echt nicht mützeln. 27 Grad und höhere Wolken im FM1-Land.
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1: Oh yeah, schön sind wir da.
2: Oh yeah, mit dem holen wir jetzt eine exklusive Wachmacher-Tasse.
1: Genau.
2: Findet im grossen FM1 Yeah und O-Quiz raus, von welchem FM1 da das Yeah oder O dann eben kommt. Läutet jetzt an und probiert es auf 0848 22 22.
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0: Herzlich willkommen zu Spiel und Spass bei der Wachmacher am 11 ab 7.
1: Die Gross FM1 Yeah und Oh Challenge. Yeah.
0: Ganz genau. In ganz vielen FM1-Hits hören da Yes und Ohs. Auf Social Media sind die sogar im Trend.
2: Ja, und bei uns holen sozusagen diese Yes und Ohs eine exklusive Wachmacher-Tasse. Findet einfach raus, von wem das der Yeah oder Oh ist. Golim von Rorschach. Du bist bereit.
3: Ich würde mal probieren, ja.
2: Also gut, wir spielen dir einen kurzen Ausschnitt vor.
3: Mhm. BOSP.
0: Wir lösen auf für dich.
2: Schwarze Troppe. Sicher ist der Beyoncé.
0: Jawohl, wir schicken dir so eine exklusive Wachmacher-Tasse, Corinne.
3: Hey, super, danke vielmals.
0: Und jetzt sind ihr dran. 0848 22 22 11 findet ihr anhand von einem Yeah oder Oh auch raus, welcher FM1-Star dahinter steckt.
2: Anrufen.

0: Rogers.
1: Pick up the phone.
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0: Guten Morgen miteinander.
1: Morgen. Und wir schauen noch ganz schnell für euch, wo es durchgeht. Und zwar braucht ihr aktuell ein bisschen mehr Zeit, wenn ihr auf der A1 von Zürich Richtung St. Gallen unterwegs seid. Zwischen Oberbüren und Gossau, da hat es einen Unfall mit mehreren Fahrzeugen gegeben. Ihr plant dort aktuell rund 30 Minuten plus.
0: Ja, jetzt ist 17 ab 7 und da dürfen da heute wieder viel Sonne und ein paar höhere Wolken freuen. Maximal 27 Grad.
1: Da sind die Wachmacher und falls ihr noch ein bisschen eine beleidigte Stimme habt, wir machen mit dem Sascha Rufer vom SRF eine kurze Stimmübung. Das R muss rollen, so wie der Ball ins Goal. Die Schweizer Nazi gewinnt gegen Schottland aus zweite Nations League-Spiel mit 3-0. Natürlich auch dank
2: Ricardo Rodriguez.
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0: Hier bei der Wachmacher. Und ich freue mich schon mega, sie bringt bald schon wieder neue Musik raus.
1: Habe ich eben auch munkeln gehört.
0: Wir wecken hier mit euren Lieblingshit, dass der Tag schon gut anfängt. Die alle Farben Body Talks sind aktuelle. FM1 spielt wirklich die meiste Musik für euch zum Aufstehen. JC Stewart auch im Morgenteam. Und gerade wenn ihr denkt, besser wird es eigentlich gar nicht mehr, kommt der Damiano David zu euch ins Morgentisch. Schönen Mittwoch.
1: Schönes Tagli.
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1: Kommen wir gut im Mittwoch mit der FM1 Wachmacher.
0: Schönen Tag euch.
1: Es ist 7:30.
10: Guten Morgen, ich bin der Jonathan Ernst.
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10: Günstigere Krankenkassenprämien für Personen, die freiwillig auf lebensverlängernde Therapien am Lebensende verzichten. Ein solches Modell wäre umsetzbar, das sagt Gesundheitsökonom Tilman Slembeck in der NZZ. Außerdem brauche es unter anderem eine Förderung der Allgemeinmedizin und Zusammenlegungen von Spitälern. Große US-Tech- und KI-Unternehmen sollen sich selbst beaufsichtigen. US-Präsident Donald Trump lehnt staatliche KI-Regeln ab. Dafür haben die Konzerne eine Absichtserklärung für mehr Sicherheit bei der Anwendung von KI unterzeichnet. Unternehmen wie Google, Meta oder OpenAI versprechen damit interne Sicherheitsprüfungen gegen Cyberangriffe sowie gegen biologische und chemische Bedrohungen. Über 2,5 Millionen Menschen sind von den Überschwemmungen in Thailand betroffen. Mindestens 22 Menschen sind dabei ums Leben gekommen, heißt es vom Katastrophenschutz. Zahlreiche Straßen und Wohngebiete stehen weiterhin unter Wasser. Bis am Wochenende hat es tagelang heftig geregnet. 4 von 10 Menschen sind extrem hohen Ozonwerten ausgesetzt. Laut einer Analyse des EU-Erdbeobachtungsprogramms Copernicus haben Hitzewellen, Brände und Sahara-Staub zu den hohen Konzentrationen an bodennahem Ozon geführt. Am stärksten war die Belastung in Metropolen wie Mailand, Delhi, Kairo und Mexico City. Große Brände verschlechterten die Atemluft zusätzlich.
1: 7:30 und auf der A1 Zürich Richtung St. Gallen, da planen wir aktuell von Wil Richtung Gossau etwa 30 Minuten plus sein. Das nach einem Unfall mit mehreren Fahrzeugen. Und über den Seedamm ins Zentrum von Rapperswil, dort sind es etwa 15 Minuten plus.
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0: Ich kann mir gut vorstellen, dass heute noch ein paar gehen baden bei 27 Grad und so Sonne im FM1 sind. Ist herrlich schön an dem letzten Septembertag und ein paar hohe Wolken jetzt auch noch dazu.
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0: Mit dem Jesse Stewart verabschiedet eure Kinder langsam Richtung Schule.
1: Und wir von der Wachmacher spielen eure meiste Musik. Gebt noch mal einen Aufsteller.
0: Yes.
1: Michael Jackson mit Billie Jean. Mit dem wünschen wir euch ganz schönen Donnerstag zusammen.
0: Gutes Tag euch.

0: bisschen Verbarmen haben und gleichzeitig schmunzeln, dann geht. Guten Morgen am 19.08 Uhr.
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3: Springer Taxi Häusler, guten Tag.
4: Ja, können Sie mich bei mir daheim abholen?
3: Ja, wo müssen wir Sie abholen?
4: Ja, Sie fahren die Dahornstrasse. Nein, Moment. Sie nehmen besser den Quittenweg.
3: Haben Sie mir nicht einfach eine Adresse, wo Sie wohnen?
4: Dann gehen Sie über in Holunderweg.
3: Ja.
4: Aber den können Sie dann eigentlich weglassen, weil dort ist der Haselweg.
3: Ja.
4: Und gehen dann über in Waldackerweg.
3: Welche Hausnummer?
4: Dort wohnt mein Schwager.
3: Ich will nicht wissen, wo Ihr Schwager wohnt. Ich will wissen, wo wir Sie abholen müssen.
4: Ja, ich wohne ja auf der anderen Seite der Stadt.
3: Geben Sie mir jetzt einfach bitte eine Adresse, wo wir Sie abholen können.
4: Kennen Sie Schneebergstraße?
3: Ja.
4: Ja, weil dort hat meine Schwester Margret gewohnt. Die ist aber im 89 gestorben.
3: Jetzt können Sie mir nicht einfach eine Adresse geben, wo Sie wohnen.
4: Wie?
3: Geben Sie mir bitte eine Adresse, wo Sie wohnen.
4: Wieso reden Sie jetzt auf einmal Deutsch mit mir?
3: Ja, weil Sie mich ja nie verstehen.
4: Wie?
3: Sie verstehen mich ja nie.
4: Was, verstehen Sie mich nicht?
3: Ich verstehe Sie mal.
4: Eben wegen dem Kommen.
3: Ja, geben Sie mir doch bitte eine Adresse an.
4: Ja, bei mir daheim.
3: Wo wohnen Sie?
4: Haben Sie es aufgeschrieben? Können Sie schnell wiederholen?
3: Ich wiederhole gar nichts. Ich will jetzt einfach eine Adresse von Ihnen, wo wir Sie müssen abholen müssen.
4: Nein, Sie müssen ja mich abholen.
3: Oh Mann.
4: In Bernegstrasse.
3: Ja.
4: Dort habe ich die Annelies, meine Frau, zum ersten Mal geküsst.
3: Ja, das ist lieb.
0: Herzlich willkommen beim Kellerfon.
3: Oh Mann. Ja, aber das ist aber gar nicht lustig.
0: Sie lachen ja auch.
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0: Alan Walker, hier bei der FM1 Wachmacher.
1: Morgen zusammen.
0: Und es klemmt alle noch auf der A1, wenn ihr von Zürich Richtung St. Gallen unterwegs sind, zwischen Twil und Gossau. Da hat es einen Unfall mit mehreren Fahrzeugen gegeben. Plus 40 Minuten sind es aktuell dort. Jetzt ist es 11 vor 8 und sie ist wie auf dem Förderband. Der nächste Hit von One Republic kommt schon.
1: Und da gibt es einen lieben Gruß von Kevin, der ist nämlich gerade auch unterwegs auf der Strasse. Grüßt alle LKW-Fahrer unterwegs mit einem doppelten Regenbogen.
0: Sehr schön.

0: kurz vor dem 8.
1: Guten Morgen.
0: Das ist, wenn die einen davon schon früh oder schon lange dran sind, ein paar Stunden auf dem Tacho haben. Ja, und die anderen erstüchtigen Gänge kommen jetzt mit den meisten Musik bei den Wachmacher und bleiben hier auf Flughöhe. Gab noch ein Punkt, das ist in 2 Minuten mit APT.
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1: Schönen Morgen, das sind die FM1 Wachmacher.
0: Heute
1: und es wird jetzt den Gedachte.
8: Guten Morgen, ich bin der Jonathan Ernst.
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9: Günstigere Krankenkassenprämien für Personen, die freiwillig auf lebensverlängernde Therapien am Lebensende verzichten. Ein solches Modell wäre umsetzbar, das sagt Gesundheitsökonom Tilman Slembeck in der NZZ. Außerdem brauche es unter anderem eine Förderung der Allgemeinmedizin und Zusammenlegungen von Spitälern. Große US-Tech- und KI-Unternehmen sollen sich selbst beaufsichtigen. US-Präsident Donald Trump lehnt staatliche KI-Regeln ab. Dafür haben die Konzerne eine Absichtserklärung für mehr Sicherheit bei der Anwendung von KI unterzeichnet. Unternehmen wie Google, Meta oder OpenAI versprechen damit interne Sicherheitsprüfungen gegen Cyberangriffe sowie gegen biologische und chemische Bedrohungen.

0: Über 2,5 Millionen Menschen sind von den Überschwemmungen in Thailand betroffen. Mindestens 22 Menschen sind dabei ums Leben gekommen, heißt es vom Katastrophenschutz. Zahlreiche Straßen und Wohngebiete stehen weiterhin unter Wasser. Bis am Wochenende hat es tagelang heftig geregnet. 4 von 10 Menschen sind extrem hohen Ozonwerten ausgesetzt. Laut einer Analyse des EU-Erdbeobachtungsprogramms Copernicus haben Hitzewellen, Brände und Sahara-Staub zu den hohen Konzentrationen an bodennahem Ozon geführt. Am stärksten war die Belastung in Metropolen wie Mailand, Delhi, Kairo und Mexico City. Große Brände verschlechterten die Atemluft zusätzlich.
1: 1 ab 8 und auf der A1 Zürich Richtung St. Gallen, da brauchen wir immer noch Geduld, und zwar zwischen Wil und Gossau. Nach einem früheren Unfall sind es immer noch rund 35 Minuten plus.
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3: Ja, alle im FM 1 haben, die jetzt schon Ferien haben, können Kinder satteln und einen schönen Sportsommertag noch geniessen. Heute an dem Mittwoch gibt es höhere Wolken und bis zu 27 Grad mit der Sonne.
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0: konzentriert am Arbeiten. Darum spielen wir euch ganz viel Musik voller Energie bei den Wachmachern, die euch richtig unterstützt. Die Rosé und der Bruno Mars, geht jetzt.
1: Guten Mittwoch.
0: Tschüss, Tagli euch.

0: Wer von euch hätte gern eine Wachmacher-Tasse?
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2: Guten Morgen miteinander hier bei FM1 Wachmacher. 12 ab 8. Unsere FM1-Stars brauchen immer wieder so gute Yeahs und Ohs in ihren Hits.
0: Genau.
2: Findet jetzt raus, wer es ist und holt euch so eine exklusive Wachmacher-Tasse.
0: So eine will der Tom von Horn. Ihr ratet natürlich mit, aber du, Tom, fühlst dich bereit, um herauszufinden, wer das es ist?
3: Ja, bin ich.
0: Gut, dann kommt hier dein Ausschnitt.
3: Ich sage Will Smith.
0: Dann lösen wir auf, Tom.
2: Aber voll ins Schwarze.
0: Miami, grossartig.
3: Yeah.
0: Welcome to Miami oder welcome to so einer schönen Wachmachertasse, wo du gleich jetzt in den Kaffee draus trinkst, Tom.
3: Hey, cool. Nein, ist doch lässig.
2: Schicken wir dir gern.
3: Sehr gern.

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0: schönen Ferientag. Allen, die schon haben, der Rest im FM Island ist noch in der Ferien Vorfreude. Mhm. Wir hoffen, es bleibt nächste Woche so wie heute. Viel Sonne und bis 27 Grad sind angesagt. Da sind die Wachmacher und ja, seit einer Woche wieder komplett hier im Studio. Die Nadja, die ist schon gefühlt ganz September weg gewesen, in der Ferien, im Pläuschle.
1: Ja, sicher der halb. Aber ich bin mega freut, bin ich wieder zurück. Es ist so schön hier daheim im FM Island, auch der Herbst ist wieder
0: einfach gesehen. Am schönsten.
1: Und ich weiss auch nicht, wie ihr es einmal habt, so in der Ferien, aber ich schreibe nicht so gerne Karten. Wirklich nicht. Und wenn alle müsstest eine schreiben oder nicht schon 20 aufwärts.
0: Wäre schon eine Weile dran.
1: Aber ich bringe auch gerne Sachen mit aus der Ferien. Und dein Geschenk aus der Ferien habe ich bis jetzt verschlafen. Darum tue ich es dir hier überreichen und du darfst es auspacken.
0: Sehr schön. Darf also, ich auch röteln, was ist?
1: Ja, rötelst mal.
0: Es hat sicher irgendetwas mit einer Kuh zu tun. Weil ich so Kuh-Fan bin.
1: Ja, du
0: bin gespannt.
1: Mich
0: also, es ist so etwas Tassenmäßiges.
1: Ja, jetzt.
0: Ist das gut verpackt?
1: Ja, sie sind gut im Verpacken, Trina.
0: Es ist eine Tasse mit. Mit einer gezeichneten Kuh drauf. So grossartig. Oh. Aus der werde ich sehr gerne in Zukunft meinen Espresso trinken.
1: Also gut, danke auch schöne Ferien. Macht's gut.
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0: da werdet ihr schon vor dem 9 Uhr angestrahlt.
1: Guten Morgen, hier ist der Stress bei der FM1 Wachmacher.
0: Ja, mit seinem aktuellen Hit. Und von denen haben wir noch viel, viel mehr. Golden von Huntrix dreht euch wie ein bisschen Wetter Richtung 9 Uhr. Ganz viel Musik für euch Mittwochmorgen. Tayo Cruz, Dynamite und Adem haben den Morgenshow und einen Haufen von euch Riesenfreude.
2: Ist einfach
0: erst die jetzt.
2: Stimme momentan, die mir sofort mit drinnen geht.
0: Wird aber gerade ein bisschen rot. Ja. Gibt es alle noch in den nächsten 20 Minuten für euch.
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2: Hallo von der Wachmacher.
0: Tschüss, Tag,
2: es ist 8:30.
9: Guten Morgen, ich bin der Jonathan Ernst.
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9: Günstigere Krankenkassenprämien für Personen, die freiwillig auf lebensverlängernde Therapien am Lebensende verzichten. Ein solches Modell wäre umsetzbar, das sagt Gesundheitsökonom Tilman Slembeck in der NZZ. Außerdem brauche es unter anderem eine Förderung der Allgemeinmedizin und Zusammenlegungen von Spitälern. Ein Firmenfest ist in Frauenfeld eskaliert. Ein 45-jähriger Geschäftsführer aus Nordmazedonien hat seinen Onkel dabei ins Koma geprügelt, schreibt das St. Galler Tagblatt. Da das Opfer sämtliche Erinnerungen an den Abend verloren hatte, hatte die Staatsanwalt zunächst gegen unbekannt ermittelt. Obwohl der Chef alle von einer Aussage abzuhalten versucht hatte, sagte ein Mitarbeiter dennoch gegen ihn aus. Das Bezirksgericht Frauenfeld hat den Beschuldigten nun wegen schwerer Körperverletzung zu einer 34-monatigen Freiheitsstrafe verurteilt. Über 2,5 Millionen Menschen sind von den Überschwemmungen in Thailand betroffen. Mindestens 22 Menschen sind dabei ums Leben gekommen, heißt es vom Katastrophenschutz. Zahlreiche Straßen und Wohngebiete stehen weiterhin unter Wasser. Bis am Wochenende hat es tagelang heftig geregnet. 4 von 10 Menschen sind extrem hohen Ozonwerten ausgesetzt. Laut einer Analyse des EU-Erdbeobachtungsprogramms Copernicus haben Hitzewellen, Brände und Sahara-Staub zu den hohen Konzentrationen an bodennahem Ozon geführt. Am stärksten war die Belastung in Metropolen wie Mailand, Delhi, Kairo und Mexico City. Große Brände verschlechterten die Atemluft zusätzlich.
2: 8:30 und auf der A1 Zürich Richtung St. Gallen haben wir wieder freie Fahrt. Dafür klemmt es auf der A13 ein bisschen, St. Margrethe Richtung St. Gans. Wie fast jeden Morgen wegen einer Baustelle zwischen Oberried und Haag. Rund 10 Minuten plus für euch.
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0: Heute ist also wieder richtig höckig auf diesen Bänken im FM1-Land. Ihr kommt ein paar Sonnenstrahlen über, ein paar höhere Wolken, da bei maximal 27 Grad.
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0: Weihnachten heisst doch am schönsten. Ja. Da bin ich mir sicher, da haben nicht wir bei den Wachmachern, sondern auch die meisten von euch schon gesagt.
1: Ich definitiv. Aber daheim kann ja auch ein Gefühl sein oder eine Stimme, die ein Gefühl auslöst. Und eine der schönsten haben wir euch jetzt mit dem Teddy Swims so richtig wohlig damit.

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1: Ich bin jetzt schon mega gespannt, ob man heute eine Top-Antwort herausfindet oder ob der Jackpot mega hoch raufgeht, weil es gibt ja so viele Schauspielerinnen.
2: Absolut. Und wir kennen sie irgendwie viel ab dem Gesicht, aber dann den Namen, oder?
1: Ja.
2: 100 Franken haben wir für euch zum Shoppen im Jackpot, wenn euch sagt, welche Schauspielerin kommt euch zuerst in den Sinn. Guten Morgen, da sind Nadia und der Morgen Joe.
3: Guten Morgen, da ist Vivienne
1: von Sumetal. Hi Vivienne. Und du hast noch Hilfe im Hintergrund.
3: Absolut richtig, genau.
2: Mit Baby am Start.
3: Genau, ja.
2: Sehr gut, Vivienne. Dann machen wir es kurz und knapp, dass du wieder gut ein Baby kannst schauen und hoffentlich eben auch mit 100 Stutz shoppen gehen. Genau. Welche Schauspielerin kommt euch zuerst in den Sinn?
3: Ich würde sagen Julia Roberts.
2: Julia Roberts. Gehört absolut zu der Elite unter der Schauspielerei, also schon seit Jahrzehnten, glaube ich.
1: Also seit immer eigentlich.
2: Vivienne, das ist gut, richtig.
1: Yes.
3: Cool.
2: Du kannst
3: cool.
2: Schöppeln für dich, fürs Baby, für wer auch
1: du,
2: immer.
1: Du schöppeln für mich.
2: Was habe ich gesagt? Schöppeln?
1: Ja, schöppeln.
2: Ja, schöppeln.
3: Ja,
2: ja. Schöppeln.
3: Ja, drum, passt
1: darum habe ich müssen lachen. Du kannst schöppeln, dort tust du noch ein bisschen schöppeln und 100 Stutz gibt es für dich zum Ausgehen.
3: Mega cool.
2: Sehr cool.
3: Danke vielmals.
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0: Ganz genau 9 ist es, das sind die FM1 Wachmacher.
6: Einen schönen Morgen.
0: Schönen Mittwoch euch.
7: Guten Morgen, ich bin der Jonathan Ernst.
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7: Der Schweizerische Nationalfonds SNF hat beim Bund knapp 5,5 Milliarden Franken Forschungsgelder beantragt. Mit dem Geld für die Jahre 2029 bis 2032 soll die Schweiz in der Forschung nicht abgehängt werden. Diese Investitionen seien notwendig, um die internationale Spitzenposition der Schweiz in der Forschung und Innovation zu halten, teilt der SNF mit. Im Vergleich zum Jahr 2028 wächst das Budget damit um 3%. Ein Firmenfest ist in Frauenfeld eskaliert. Ein 45-jähriger Geschäftsführer aus Nordmazedonien hat seinen Onkel dabei ins Koma geprügelt, schreibt das St. Galler Tagblatt. Da das Opfer sämtliche Erinnerungen an den Abend verloren hatte, hatte die Staatsanwalt zunächst gegen unbekannt ermittelt. Obwohl der Chef alle von einer Aussage abzuhalten versucht hatte, sagte ein Mitarbeiter dennoch gegen ihn aus. Das Bezirksgericht Frauenfeld hat den Beschuldigten nun wegen schwerer Körperverletzung zu einer 34-monatigen Freiheitsstrafe

0: verurteilt. China hat die EU im Handelsstreit vor Konsequenzen gewarnt. Sollte die EU handelspolitische Maßnahmen ergreifen und China beispielsweise den Zugang zum EU-Markt einschränken, werde China entschlossen reagieren, heißt es vom Handelsministerium. Deutschland und Frankreich sollen laut EU-Beamten an einem gemeinsamen Papier arbeiten, mit dem Instrumente für solche Maßnahmen gefordert werden.
1: 2:09 jetzt gerade und auf der A13 Samagrete Richtung Sagans. Da klemmt es wie fast jeden Morgen wegen einer Baustelle, und zwar zwischen Dobriet und Haag rund 10 Minuten plus.
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3: Ja, es ist irgendwie immer noch fast Sommer. Sportsommer, Herbst kann man eigentlich fast nicht sagen. Bei maximal 27 Grad heute geniesst ihr noch mal so richtig die Sonne mit ein paar höheren Wolken dazu.
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0: Katja und dem Morgenjob.
1: Servus miteinander.
2: Und moin, neue Ferienzyklus. Das ganze FM Island. Yes. Noch zweimal schlafen, dann haben wir noch mehr von Herbstferien. Und das schneller geht, haben wir jetzt extra eine halbe Stunde Musik freigeschaufelt. Nonstop Hits bis um 9:30 Uhr.
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0: Servus von der Wachmacher. Musikerinnen und Musiker, die machen vor Konzerten ja einmal so Stimmübungen.
1: Ah.
0: Sascha Rufer vom SRF vielleicht auch, wer weiß?
1: Sogar
0: ja, die Schweizer Nazi die gewinnt in der Nations League gegen Schottland 3-0, auch dank dem Goal von
2: Ricardo Rodriguez.
0: Ja.
1: Ja, das können wir hier auch machen. Tiffany Nein, es wird ganz so schön gerollt wie der Sascha. Geht als nächstes für euch. Wir spielen hier in meiste Musik auch immer wieder mal Flashback-Hits dazwischen von R.E.M. Und der Kid Laroi, der hat auch eine Stimme ohne Rollens R, die ihm bleibt. Alle noch vor dem 10 für euch.
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0: schöne Sachen, die sollten nie aufhören. Und darum gibt es für euch bei den Wachmacher schon den nächsten Hit. Und zwar von der Ray, Where is my husband?
1: Morgen!

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9: Im Studio der Jonathan Ernst.
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9: Firmen zu gründen scheint in der Schweiz gerade Trend zu sein. Mit fast 42.000 hat es in den ersten 9 Monaten so viele Neugründungen.

0: Meldungen gegeben wie noch nie, wie eine Analyse des Instituts für Jungunternehmen zeigt. Das sind 2% mehr als letztes Jahr im gleichen Zeitraum. Den größten Anstieg gab es anteilsmäßig im Kanton St. Gallen, vor allem in der Beratung im Handwerk und im Immobilienbereich. Der Schweizerische Nationalfonds SNF hat beim Bund knapp 5,5 Milliarden Franken Forschungsgelder beantragt. Mit dem Geld für die Jahre 2029 bis 2032 soll die Schweiz in der Forschung nicht abgehängt werden. Diese Investitionen seien notwendig, um die internationale Spitzenposition der Schweiz in der Forschung und Innovation zu halten, teilt der SNF mit. Im Vergleich zum Jahr 2028 wächst das Budget damit um 3%. Ein Flugzeug nach Tel Aviv sei entführt worden. Darauf deutete ein Notfallsignal hin, das heute Morgen in Israel empfangen wurde. Nun gab es Entwarnung. Hintergrund war laut der Times of Israel ein Streit zwischen den beiden Piloten, der in einer Prügelei eskalierte. Das Flugzeug war auf dem Weg von Dubai nach Tel Aviv und sei über Saudi-Arabien abgedreht. Wegen des falschen Notfallsignals seien sogar zwei israelische Kampfjets gestartet. In Marokko steht erstmals eine Frau an der Spitze der Regierung. Fatima Ezzara El-Mansouri ist von König Mohammed VI. Zur neuen Regierungschefin ernannt worden. Zuvor hatte ihre El-Mansouri-Partei bei der Parlamentswahl rund einen Viertel der Sitze gewonnen und damit das beste Resultat erzielt. El-Mansouri muss nun eine Koalition aushandeln, um regieren zu können. Es staut auf der A13 Richtung Chur zwischen der Verzweigung Sarganserland und Bad Ragaz. Dort braucht ihr etwa eine Viertelstunde länger. Ich wünsche eine gute Fahrt.
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3: Der heutige Mittwoch, einmal mehr ein Prachttag, viel Sonne, wenig Wolken und Temperaturen bis zu 27 Grad. Montunstieg starten wir dann ebenfalls freundlich in den Tag. Später werden die Wolken dichter und es könnte morgen ein paar Tropfen geben bei maximal 23 Grad.
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3: Ja, da haben wir vielleicht gerade alle Hemd voll zu tun mit Arbeit, Haushalt, einem kleinen Kind oder schlicht mit Gipfel und Kaffee. Gut, dass ihr da nicht noch Playlists bedienen. Nein, wir machen es euch einfach und übernehmen dann noch so gern. Spielt hier jetzt gerade eine Stunde lang nonstop Hits, Hits, Hits und nochmal Hits. Schönen Mittwoch.

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5: Der Ständerat ist für den Kompromiss bei der neuen Lohnschutzregelung mit der EU. Dazu gehört auch der umstrittene Kündigungsschutz für Personalvertretungen. Gewerkschaften stellten ihre Unterstützung für das gesamte EU-Vertragspaket in Frage, wenn Arbeitnehmende nicht ausreichend geschützt würden. Für Gegner aus dem bürgerlichen Lager sei dies kein Kompromiss mit den Gewerkschaften, sondern ein Zugeständnis an diese. Firmen zu gründen scheint in der Schweiz gerade Trend zu sein. Mit fast 42'000 hat es in den ersten 9 Monaten so viele Neugründungen gegeben wie noch nie, wie eine Analyse des Instituts für Jungunternehmen zeigt. Das sind 2% mehr als letztes Jahr im gleichen Zeitraum. Den größten Anstieg gab es anteilsmäßig im Kanton St. Gallen, vor allem in der Beratung im Handwerk und im Immobilienbereich. Ein Flugzeug nach Tel Aviv sei entführt worden. Darauf deutete ein Notfallsignal hin, das heute Morgen in Israel empfangen wurde. Nun gab es Entwarnung. Hintergrund war laut der Times of Israel ein Streit zwischen den beiden Piloten, der in einer Prügelei eskalierte. Das Flugzeug war auf dem Weg von Dubai nach Tel Aviv und sei über Saudi-Arabien abgedreht. Wegen des falschen Notfallsignals seien sogar 2 israelische Kampfjets gestartet. Die ukrainische Hauptstadt Kiew und ihr Umland sind in der Nacht von Russland massiv angegriffen worden. Mindestens 2 Menschen sind durch die ballistischen Raketen oder Kampfdrohnen ums Leben gekommen. Mindestens 5 wurden verletzt. In einem Vorort kam ein Kind ums Leben, teilte die lokale Regierung mit. Dazu habe es Schäden an mehreren Gebäuden gegeben. Es staut auf der A13 Richtung Chur zwischen der Verzweigung Sarganserland und Bad Ragaz. Dort braucht ihr etwa eine Viertelstunde länger. Ich wünsche eine gute Fahrt.
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7: Der letzte Septembertag, der trillt nochmal richtig auf. Es gibt bis zu 27 Grad und auch bei T-Shirt-Wetter. Morgen wird es dann ein bisschen frischer. 19 bis 23 Grad haben wir dann im Schnitt und im Tagesverlauf kommen immer mehr Wolken dazu, wo lokal dann sogar die ein oder anderen Tropfen könnten mitbringen.
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7: So sind ihr vielleicht gerade vom Posten heimgekommen und kennt ihr den, wenn ihr eigentlich nur wegen 1-2 Sachen im Laden sind. Aber dann mit 2 vollen Säcken heimkommt und den, den ihr gebraucht habt, vergessen habt, ja, passiert der Beste. Bei uns kommt aber genau das über, was wir versprechen. Jetzt nehmen wir direkt 4 Hits am Stück.

man es ist das am Mittwochvormittag. Und wenn ein Monat 10 geht, ja, dann bitte so. Der September gibt es zum Abschied noch mal so richtig viel Sonne mit auf den Weg. Perfekt zum Vor- oder nach der Mittagspause noch ein bisschen Sonne mitnehmen. Und der Soundtrack für das grosse September-Finale, da liefert da bei uns jetzt Walk the Moon mit Shut Up and Dance.

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Mit Genesis und ihrem Land of Confusion heben wir richtig Mittag hier bei FM1. Und da fängt jetzt kleine Rennen gegen die Mittagsschlangen an. Wenn ihr könnt, ab in die Mensa oder zum Takeaway, weil der Hunger ist schon da. Schlangen aber vielleicht noch nicht. Also nutzt euch im Vorsprung, bevor die anderen die gleiche Idee haben. Und den Good Mood Sound dazu gibt es jetzt für den Meghan Trainor.

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5: Nächstes Jahr steigen die Krankenkassenprämien erneut im Durchschnitt um 5%. Aus der Politik kommen verschiedene Vorschläge, damit die Kosten nicht jährlich weiter steigen. Um die steigenden Kosten zu bremsen, sei allerdings in erster Linie wichtig, weniger Leistungen abzudecken, sagt Harry Büsser, Krankenkassenexperte beim Vergleichsdienst Comparis.
6: Gut, um in der Grundversicherung etwas auszurichten, wäre es mal nötig, dass man nicht immer neue Leistungen in die Grundversicherung reinnimmt. Also, wenn man denkt, irgendwie vor 20 Jahren sind viele Pflegeleistungen und so, man müsse aus der eigenen Tasche zahlen und heute werden die über die Grundversicherung abgedeckt.
5: Dazu gehören beispielsweise die Homöopathie, sagt Büsser weiter. Der Ständerat hält am ausgehandelten Kompromiss zum Schutz der Schweizer Löhne fest. Dazu gehört auch ein stärkerer Kündigungsschutz für gewählte Personalvertretungen, also für Angestellte, die in einem Betrieb die Interessen ihrer Kolleginnen und Kollegen vertreten. Gewerkschaften und Linke sehen diesen Kündigungsschutz als wichtigen Teil des mit der EU ausgehandelten Gesamtpakets. Kritiker aus dem bürgerlichen Lager halten ihn dagegen für sachfremd und für ein Zugeständnis an die Gewerkschaften. Der Ständerat hat der Regelung zugestimmt. In Valbella im Bündnerland ist ein Mann verhaftet worden, der verdächtigt wird, eine Frau getötet zu haben. Laut der Kantonspolizei Graubünden ist die tote Frau am Sonntag bei der Vermisstensuche auf einer Wiese in Schmitten gefunden worden. Die Staatsanwaltschaft hat eine Strafuntersuchung wegen vorsätzlicher Tötung gegen den 36-jährigen Deutschen eröffnet. Keine Meldungen von der Strasse, ich wünsche gute Fahrt.
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8: Wenn ihr den ganzen Morgen im Kunstlicht gehackt sind, die Mittagspause jetzt perfekt, zum ein bisschen voraus nach Sonne. Trotz hoher Wolken ist es recht freundlich und vor allem mild im Schnitt mit 23 bis 27 Grad. Morgen sieht es auch sehr freundlich aus. Man startet sonnig in den Unstieg. Nachher gibt es aber immer mehr Wolken, die da durchs FM1-Land ziehen. Und stellenweise ist dann auf der Abend auch ein bisschen Regen möglich. Das bei maximal 23 Grad.
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8: Mittagszeit im FM1-Land. Da gibt es Essen für den Bauch und von uns 4 Hits für die Ohren. Ziemlich ausgewogene Mittagspause, wie ich finde.

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7: Nächstes Jahr steigen die Krankenkassenprämien erneut im Durchschnitt um 5%. Aus der Politik kommen verschiedene Vorschläge, damit die Kosten nicht jährlich weiter steigen. Um die steigenden Kosten zu bremsen, sei allerdings in erster Linie wichtig, weniger Leistungen abzudecken, sagt Harry Büsser, Krankenkassenexperte beim Vergleichsdienst Comparis.
8: Gut, um in der Grundversicherung etwas auszurichten, wäre es mal nötig, dass man nicht immer neue Leistungen in die Grundversicherung reinnimmt. Also, wenn man denkt, irgendwie vor 20 Jahren sind viele Pflegeleistungen und so, man muss aus der eigenen Tasche zahlen und heute werden die über Grundversicherung abgedeckt.
7: Dazu gehören beispielsweise die Homöopathie, sagt Büsser weiter. Der Ständerat hält am ausgehandelten Kompromiss zum Schutz der Schweizer Löhne fest. Dazu gehört auch ein stärkerer Kündigungsschutz für gewählte Personalvertretungen, also für Angestellte, die in einem Betrieb die Interessen ihrer Kolleginnen und Kollegen vertreten. Gewerkschaften und Linke sehen diesen Kündigungsschutz als wichtigen Teil des mit der EU ausgehandelten Gesamtpakets. Kritiker aus dem bürgerlichen Lager halten ihn dagegen für sachfremd und für ein Zugeständnis an die Gewerkschaften. Der Ständerat hat der Regelung zugestimmt. In Valbella im Bündnerland ist ein Mann verhaftet worden, der verdächtigt wird, eine Frau getötet zu haben. Laut der Kantonspolizei Graubünden ist die tote Frau am Sonntag bei der Vermisstensuche auf einer Wiese in Schmitten gefunden worden. Die Staatsanwaltschaft hat eine Strafuntersuchung wegen vorsätzlicher Tötung gegen den 36-jährigen Deutschen eröffnet. Von der Straße haben wir nichts zu melden. Ich wünsche Ihnen allen eine ganz gute Fahrt.
9: Der September, der verabschiedet sich mit erstaunlich viel Wärme. Es ist bis zu 27 Grad warm, dazu eine recht sonnig. Morgen Donnerstag ist es dann ebenfalls recht freundlich. Im Tagesverlauf kommen aber immer mehr Wolken dazu und gerade auf den späteren Nachmittag und Abend kann es lokal ein paar Tropfen geben. Im Schnitt bei 19 bis 23 Grad.
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7: Um die Krankenkassenprämien zu senken, sollte es wichtiger werden, wie erfolgreich die Behandlungen sind und nicht, wie viele Behandlungen stattfinden. Das sagt Harry Büsser, Krankenkassenexperte beim Vergleichsdienst Comparis. Die Prämien steigen im kommenden Jahr um durchschnittlich 5%, wie das Bundesamt für Gesundheit gestern mitgeteilt hat. Der Behandlungserfolg müsse in den Fokus rücken, sagt Büsser.
8: Ich sehe das vor allem dort, wo man eben nicht nur schaut, wie viel Mal wird operiert und wie viele Stunden tut ein Arzt aufwenden, sondern auch versucht, etwas zu machen, wo man zumindest die Qualität ein bisschen messen würde.
7: Auch sollte die Krankenkasse weniger Leistungen abdecken, um die steigenden Kosten zu bremsen, so Büsser. Der Ständerat hält am ausgehandelten Kompromiss zum Schutz der Schweizer Löhne fest. Dazu gehört auch ein stärkerer Kündigungsschutz für gewählte Personalvertretungen, also für Angestellte, die in einem Betrieb die Interessen ihrer Kolleginnen und Kollegen vertreten. Gewerkschaften und Linke sehen diesen Kündigungsschutz als wichtigen Teil des mit der EU ausgehandelten Gesamtpakets. Kritiker aus dem bürgerlichen Lager halten ihn dagegen für sachfremd und für ein Zugeständnis an die Gewerkschaften. Der Ständerat hat der Regelung zugestimmt. In Valbella im Bündnerland ist ein Mann verhaftet worden, der verdächtigt wird, seine Frau getötet zu haben. Laut der Kantonspolizei Graubünden ist die tote Frau am Sonntag bei der Vermisstensuche auf einer Wiese in Schmitten gefunden worden. Die Staatsanwaltschaft hat eine Strafuntersuchung wegen vorsätzlicher Tötung gegen den 36-jährigen Deutschen eröffnet. Keine Meldungen von der Strasse, ich wünsche gute Fahrt.
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10: Am letzten Septembertag kommt einem aber vor wie Spätsommer. Die Sonne und die hohen Wolken teilen sich den Himmel, das bei milden 23 bis 27 Grad. Am Donnerstag kommt ein bisschen mehr Bewegung ins Wetter. Nach einem freundlichen Start im Tag ziehen dann immer mehr Wolken durch FM 1 Land. Dazu kann es hier und da ein paar Tropfen geben, im Schnitt bei 19 bis 23 Grad.
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10: Für einen Haufen Kids ist die Schule für heute erledigt. An dem schulfreien Mittwoch noch mehr oder gewisse unter euch haben ja sogar Herbstferien. Geniessen bei dem schönen Wetter. Jetzt mit 4 Hits.

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0: 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Ach, und nächsten März geht für zwei Konzerte ins Hallenstadion. Geht nice on top, weil das erste so schnell ausverkauft war. Darum schnappt ihr jetzt euer Ticket im Vorverkauf. Und einer, der schon ein bisschen mehr als einen Monat ins Hallenstadion kommt, ist er da. Der Pitbull, der Mr. Worldwide, kommt am 8. November in die Schweiz. Ja, bei seinen Hin braucht es irgendwie nur ein paar Sekunden, bis der Kopf auf Party umschaltet. Er bringt ein leichtes Lebensgefühl, ein bisschen Nostalgie und ganz viel Energie jetzt auch in euren Alltag. Ob als Vorfreude oder als Motivationsboost, der Pitbull zusammen mit der Christina Aguilera und ihrem Feel This Moment. 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
2: Das Schweizer Parlament soll eine ständige Vertretung in Brüssel erhalten. Das fordert der Ständerat im Rahmen der neuen EU-Verträge. Die Vertretung soll die dynamische Rechtsübernahme kontrollieren. So soll das Parlament die Rechtsetzungsprozesse der EU frühzeitig mitverfolgen können. Damit soll es sich auf Gesetzesänderungen frühzeitig einstellen können. Auch Norwegen verfügt über eine solche Dienststelle beim Europäischen Parlament. Der Pegel des Bodensees könnte in Konstanz bald unter die Marke von 2,50 Meter fallen. Wegen der anhaltenden Trockenheit rechnet die Baden-Württembergische Landesanstalt für Umwelt in den kommenden Wochen tendenziell mit einem weiter sinkenden Pegel. Laut dem deutschen Wetterdienst ist erstmal keine Entspannung in Form von Regen in Sicht. Der tiefste Stand, der in Konstanz je gemessen wurde, war 2,26 Meter. Ein knapp zweijähriges Mädchen ist gestern Abend in Gontenbad in einen Weiher gefallen und musste reanimiert werden. Das Kleinkind ist laut der Innerrhoder Kantonspolizei vom Stall seines Vaters davongelaufen und wurde kurze Zeit später im Weiher gefunden. Die Rega flog das Mädchen ins Spital. Ein Mann hat sich heute Morgen verletzt, als er beim Bahnhof Thayngen mutmaßlich einen Bankomat gesprengt hat. Weitere Täter seien flüchtig, teilt die Schaffhauser Polizei mit. Der schwer verletzte Tatverdächtige wurde zur Notfallstation gebracht, wo die Polizei ihn festnahm. Das Gebiet um den Bahnhof wurde abgesperrt, weil die Polizei beim Bankomaten noch nicht explodierten Sprengstoff fand. Von der Strasse haben wir nichts zu melden. Ich wünsche allen eine ganz gute Fahrt.
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4: Noch etwas Sonne tanken lohnt sich, wenn ihr könnt. Ja, der Nachmittag heute ist freundlich, trotz hoher Wolken und vor allem auch mild. Lokal haben wir bis zu 27 Grad. Weil wir am Donnerstag starten wir zwar noch recht freundlich und sonnig in den Tag, aber die Wolken werden dann im Tagesverlauf immer dichter und auf den später Nachmittag und Abend kann es lokal Regen geben. Die Temperaturen kommen auch ein bisschen oben runter. Morgen haben wir im Schnitt noch um die 19 bis 23 Grad.
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4: Und was ihr auch immer vorhabt, die nächste Stunde. Wir haben die Playlist schon mal bis oben rausgefüllt. Mit einem hinter dem anderen. Eine Stunde Non-Stop-Musik gibt es jetzt für euch. Da bei uns, wo wir euch eben nicht nur sagen, dass wir euch am meisten Musik spielen, sondern es euch beweisen. Einen schönen Abend.

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1: Einen schönen guten Nachmittag hier bei F1. Wir haben es 3.
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2: Das Schweizer Parlament soll eine ständige Vertretung in Brüssel erhalten. Das fordert der Ständerat im Rahmen der neuen EU-Verträge. Die Vertretung soll die dynamische Rechtsübernahme kontrollieren. So soll das Parlament die Rechtsetzungsprozesse der EU frühzeitig mitverfolgen können. Damit soll es sich auf Gesetzesänderungen frühzeitig einstellen können. Auch Norwegen verfügt über eine solche Dienststelle beim Europäischen Parlament. Der Pegel des Bodensees könnte in Konstanz bald unter die Marke von 2,50 Meter fallen. Wegen der anhaltenden Trockenheit rechnet die baden-württembergische Landesanstalt für Umwelt in den kommenden Wochen tendenziell mit einem weiter sinkenden Pegel. Laut dem deutschen Wetterdienst ist erstmal keine Entspannung in Form von Regen in Sicht. Der tiefste Stand, der in Konstanz je gemessen wurde, war 2,26 Meter. Ein knapp zweijähriges Mädchen ist gestern Abend in Gontenbad in einen Weiher gefallen und musste reanimiert werden. Das Kleinkind ist laut der Innerrhoder Kantonspolizei vom Stall seines Vaters davongelaufen und wurde kurze Zeit später im Weiher gefunden. Die Rega flog das Mädchen ins Spital. Ein Mann hat sich heute Morgen verletzt, als er beim Bahnhof Thayngen mutmaßlich einen Bankomat gesprengt hat. Weitere Täter seien flüchtig, teilt die Schaffhauser Polizei mit. Der schwer verletzte Tatverdächtige wurde zur Notfallstation gebracht, wo die Polizei ihn festnahm. Das Gebiet um den Bahnhof wurde abgesperrt, weil die Polizei beim Bankomaten noch nicht explodierten Sprengstoff fand.
1: Kurz nach dem 3 und da sieht es gut aus. Abgesehen von ein paar kleinen Stocken haben wir keine grösseren Staus auf der Ostschweizer und Bündner Strasse. Ich wünsche euch allen eine gute Fahrt.
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1: Jetzt, heute Nachmittag, da geht's weiter sonnig, mit ein bisschen Wolken gemischt. Gegen den Abend kommen dann langsam ein bisschen mehr Wolken und vor allem auch morgen Donnerstag. Da ist es hauptsächlich bewölkt im FM1-Land. Die Temperaturen gehen dann ein bisschen zurück. Betonung liegt auf ein bisschen. Heute zwischen 3 und 26 Grad, morgen zwischen 20 und 22.
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1: Schön, dass ihr noch mit dabei an diesem Mittwochnachmittag, wo wir nochmal so einen, wie möglicherweise, letzten Sportsommertag so richtig geniessen. Darum nochmal ein bisschen sonnige Musik. Shakira und The Burna Boy jetzt gerade für euch.

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0: Time to Shine hat sich definitiv auch den September dieses Jahr gedacht und die Sonnenstunde also maximal aufgeschraubt. Und der letzte Septembertag und voraussichtlich auch so ein bisschen der letzte Sportsommertag mit so Temperaturen, den unterstreichen wir gerade einfach mit der Musik, die dazu passt. Der Alle Farben und Body Talk bringt Sonnenstimmung auch durch das Radio zu euch in die Werkstatt oder ins Archiv ohne Fenster. Don't ever see it's over. Ebenfalls am Start in den nächsten 20 Minuten hört man heute Lil Nas X oder der Klassiker hier, I've had the time of my life. Für die gute Laune, einen guten Weg durch den Mittwochnachmittag.
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0: Genau etwa so, wie der hier tönt, fühlt sich's doch an. Kennt ihr sicher auch vom Arbeiten. Wenn eine Maschine oder ein Programm kaputt geht und man es dann selber, komplett selber schafft, um es wieder flicken. Gerade jetzt zum Beispiel hier bei mir der Fall war, wieder mal im Studio. Einfach ein herrliches Gefühl. Vor allem kommt dann auch bei uns allen immer der gleiche Satz. Hey, ich hätte Techniker werden sollen.
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0: Der Elton John und Dua Lipa Begleitung direkt zu euren Arbeitsplatz. Ein zu mitpfeifen unterwegs am nächsten Termin. Lana Del Rey und Summertime Sadness. Noch ein Punkt für euch mit dabei.
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0: Grüezi wohl, da bei FM1, es ist Fieri.
9: Im Studio der Dario Jecker.
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0: Mutter und 4 Monate Vaterschaftsurlaub, das will die Familienzeitinitiative. Diese ist heute von einer Allianz aus Vertretern verschiedener Parteien und Organisationen eingereicht worden. Die Volksinitiative verlangt je 18 Wochen, also rund 4 Monate bezahlte Elternzeit nach der Geburt, und zwar für beide Elternteile. Bis anhin erhalten Mütter 14 und Väter 2 Wochen Urlaub nach der Geburt. Der Kanton St. Gallen plane mit seinen Sparvorschlägen einen Kulturabbau. Das kritisiert die Interessensgemeinschaft Kultur Ost. Die Kürzungen würden 80 Kulturinstitutionen im ganzen Kanton treffen. Besonders kleinere Institutionen und Kulturangebote in den Gemeinden seien gefährdet, schreibt die IG Kultur Ost. Die St. Galler Regierung muss im Auftrag der Bürgerlichen im Parlament 60 Millionen Franken einsparen.
1: Sport.
0: In wenigen Wochen beginnt der Skiweltcup. Heute haben die Schweizer Fahrerinnen und Fahrer sich zur kommenden Saison geäußert. Ein Highlight für die Athletinnen und Athleten ist die Heim-WM in Crans-Montana im Februar. Darauf freue er sich besonders, sagt Loïc Meillat.
2: Es ist immer schön, WM in die Schweiz zu haben. Es ist ein Erlebnis, das wir nicht jedes Jahr haben. Und jetzt wieder ein Heim-WM zu feiern zu Hause mit das ganze Fansclub, ganze Familie, Freunde dabei, das wird sicher etwas ganz speziell, und dafür freuen wir einfach auf jedes Rennen.
0: Die ersten Rennen finden Ende Oktober im österreichischen Sölden statt.
3: 2:04 und da haben wir abgesehen von ein paar 5 Minuten Stocker noch keine grösseren Staus in der Ostschweiz und Graubünden. Kommen gut an euer Ziel.
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3: Der Rest vom Mittwochnachmittag bleibt sonnig, gemischt mit aber ein bisschen Wolken am Himmel. Und die Wolken werden dann im Verlauf des Abends immer ein bisschen mehr, vor allem dann auch Montag. Da ist es hauptsächlich bewölkt mit am Morgen lokal noch ein paar Sonnenstrahlen, sonst dann einfach mehrheitlich bewölkt und Temperaturen so zwischen 22 und 24 Grad.
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3: Und auf dem Weg quasi in die letzte Runde von dem Mittwoch beim Arbeiten. Da haben wir euch ganz viel Musik, damit es locker läuft. Lady Gaga, Sabrina Carpenter oder als allererstes jetzt gerade One Republic.

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0: Wenn ihr mal nicht wisst, wann ihr bei euch in der Mittagspause reden sollt, dann vielleicht auch einfach mal die Frage stellen, Pizza Hawaii, kann man das machen, ja oder nein? Eine unendliche Diskussion gefühlt. Ich habe schnell beendet, ist die Diskussion, wenn es um Olma-Bratwurst auf der Pizza geht. Die Idee hat die Pizzeria St. Gallen tatsächlich gehabt. Und darum haben wir mal von euch auf Insta und Facebook wissen, ist das Go oder No-Go? Und jetzt, ja, ohne nachzählen, etwa 90% von euch findet, geht ja mal überhaupt nicht. Zu Recht, meiner Meinung nach. Der Fabian, der meint aber, ja, solange es kein Senf drauf hat, kann man es ja mal probieren.
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0: Es sind die kleinen Nachrichten, die euch den Nachmittag verbessern. Wie zum Beispiel, hey, heute Abend machen wir spontan Raclette. Und die gute Laune, die bringen wir euch gerade auch durchs Radio. Der Martin Solveig für das zuständig. Ebenfalls mit dabei für euren Mittwoch Endspurt, Taylor Swift. Und entspannte Begleitung von Temper City Self-Aware. Auch der Hit in den nächsten 20 Minuten.
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0: Auf der Weg an den letzten Termin für heute beim Arbeiten. Genau das, was zu wissen gibt, ist 16:30.
6: Im Studio der Dario Jecker. Guten Tag.
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6: 2 Männer sind in Lauperswil im Kanton Bern mit Schussverletzungen ums Leben gekommen. Es handelt sich um einen 49-jährigen Schweizer und seinen 84-jährigen Vater. Die Berner Kantonspolizei geht davon aus, dass der eine den anderen erschoss und sich dann selbst das Leben nahm. Wer Täter und wer Opfer ist, ist nicht klar. Die Polizei war am Montagabend alarmiert worden, nachdem der Sohn leblos gefunden worden war. Der schwer verletzte Vater starb gestern im Spital. 4 Monate Mutter und 4 Monate Vaterschaftsurlaub, das will die Familienzeit-Initiative. Diese ist heute von einer Allianz aus Vertretern verschiedener Parteien und Organisationen eingereicht worden. Die Volksinitiative verlangt je 18 Wochen, also rund 4 Monate bezahlte Elternzeit nach der Geburt, und zwar für beide Elternteile. Bis anhin erhalten Mütter 14 und Väter 2 Wochen Urlaub nach der Geburt. Der Kanton St. Gallen plane mit seinen Sparvorschlägen einen Kulturabbau. Das kritisiert die Interessensgemeinschaft Kultur Ost. Die Kürzungen würden 80 Kulturinstitutionen im ganzen Kanton treffen. Besonders kleinere Institutionen und Kulturangebote in den Gemeinden seien gefährdet, schreibt die IG Kultur Ost. Die St. Galler Regierung muss im Auftrag der Bürgerlichen im Parlament 60 Millionen Franken einsparen.
1: Sport.
6: In wenigen Wochen beginnt der Skiweltcup. Heute haben die Schweizer Fahrerinnen und Fahrer sich zur kommenden Saison geäußert. Ein Highlight für die Athletinnen und Athleten ist die Heim-WM in Crans-Montana im Februar. Darauf freue er sich besonders, sagt Loic Meyer.
7: Es ist immer schön, WM in die Schweiz zu haben. Es ist ein Erlebnis, das wir nicht jedes Jahr haben. Und jetzt wieder ein Heim-WM zu feiern, zu Hause, mit das ganze Fansclub, ganze Familie, Freunde dabei, das wird sicher etwas ganz speziell, und dafür freuen wir einfach auf jedes Rennen.
6: Die ersten Rennen finden Ende Oktober im österreichischen Sölden statt.
0: 16:30 und da stockt es zu Wattwil im Zentrum, respektive durchs Zentrum durch, Richtung Wattwil-Brendi, aktuell eine Viertelstunde plus.
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0: Bei denen von euch, die alle noch eher bei den kurzen Hosen sind, kleidungstechnisch, heute ist jetzt vielleicht ein von den letzten Tagen. Heute Abend da bleibt es weiterhin sonnig, gemischt mit ein bisschen Wolken am Himmel. Morgen Donnerstag ist es dann schon wieder eher bewölkt. Auf dem Thermometer gehen wir einfach so einen Schritt langsam mal retour. Temperaturen morgen so bei um die 22 Grad.
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0: Der musikalische Pina Colada, könnte man dem quasi sagen. Strandbar-Feeling mit dem Hit Liar von der Camila Cabello passt ja definitiv auch zum Wetter von aussen im FM Mainland. Und auf den Weg. Richtig Endspurt. Vom sonnigen Mittwoch, da nehmen wir ihn dann noch mit. Harry Styles und American Girls nach dem Punkt.
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0: Einen schönen guten Abend hier bei FM1. Wir haben es 5.
6: Im Studio der Dario Jecker. Guten Abend.
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6: Zwei Männer sind in Lauperswil im Kanton Bern mit Schussverletzungen ums Leben gekommen. Es handelt sich um einen 49-jährigen Schweizer und seinen 84-jährigen Vater. Die Berner Kantonspolizei geht davon aus, dass der eine den anderen erschoss und sich dann selbst das Leben nahm. Wer Täter und wer Opfer ist, ist nicht klar. Die Polizei war am Montagabend alarmiert worden, nachdem der Sohn leblos gefunden worden war. Der schwer verletzte Vater starb gestern im Spital. 4 Monate Mutter und 4 Monate Vaterschaftsurlaub, das will die Familienzeitinitiative. Diese ist heute von einer Allianz aus Vertretern verschiedener Parteien und Organisationen eingereicht worden. Die Volksinitiative verlangt je 18 Wochen,

0: Besonders kleinere Institutionen und Kulturangebote in den Gemeinden seien gefährdet, schreibt die IG Kultur Ost. Die St. Galler Regierung muss im Auftrag der Bürgerlichen im Parlament 60 Millionen Franken einsparen.
1: Sport.
0: In wenigen Wochen beginnt der Skiweltcup. Heute haben die Schweizer Fahrerinnen und Fahrer sich zur kommenden Saison geäußert. Ein Highlight für die Athletinnen und Athleten ist die Heim-WM in Crans-Montana im Februar. Wendy Holdener startete schon einmal bei einer Heim-WM 2017 in St. Moritz. Auf die Heim-WM freue sie sich sehr fest, sagt Holdener.
2: Dass ich das jetzt das zweite Mal erleben darf, ist schon etwas ganz Spezielles. Oder ja, ist sicher das Ziel, dass ich wieder in Höchstform bin und dort bin. Und ja, ich sehe es eher als etwas sehr Schönes.
0: Die ersten Rennen finden Ende Oktober im österreichischen Sölden statt.
3: 2 ab 5 und abgesehen von ein paar kleinen Feierabendverkehrsstocken haben wir da keine grösseren Staus in der Ostschweiz und Graubünden. Ich wünsche euch eine gute Fahrt.
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3: Der Sonnenschirm, ja, der hat langsam so ein bisschen Derniere. Jetzt, heute Mittwoch, bleibt es zwar noch sonnig an den meisten Orten, kommen aber langsam auch so ein bisschen die Wolken wieder führen. Vor allem dann eben morgen Donnerstag ist es hauptsächlich bewölkter Tag durch, mit höchstens am Morgen noch vereinzelt ein paar Sonnenstrahlen und Temperaturen dann den Tag durch noch von um die 22 Grad.
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3: Ich würde ihn wahrscheinlich als Lieblingsmitarbeiter beschreiben, als Held und verlässlicher Kollege. Der Telefonbeantworter übernimmt schon bald bei den Ersten. Kommt gut richtig Feierabend.

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Es ist im FM1-Land allno Velosaison, auch für den Arbeitsweg, wenn ihr das macht. Und die, die vielleicht eben da nicht so regelmäßig machen, sondern jetzt einfach ab und zu quasi am Wetter zulieb den Arbeitsweg auf zwei Rädchen gemeistert haben, dann kennt ihr das Problem vielleicht mit dem Zahlenschloss. Am Abend im Feierabend wollen und dann... Wie ist jetzt schon wieder der vierstellige Code gegangen? Auf dem Highway, auf dem Velo oder dann spontan im Bus begleiten wir euch mit

0: 20 Minuten der Iggy Kelly und I Follow You.
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0: Galas Training von heute Abend schnell vorbereiten. Wir haben es 17:30.
9: Im Studio der Dario Jecker. Guten Abend.
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9: 4 Monate Mutter- und 4 Monate Vaterschaftsurlaub, das will die Familienzeitinitiative. Diese ist heute von einer Allianz aus Vertretern verschiedener Parteien und Organisationen eingereicht worden. Die Volksinitiative verlangt je 18 Wochen, also rund 4 Monate bezahlte Elternzeit nach der Geburt, und zwar für beide Elternteile. Bis anhin erhalten Mütter 14 und Väter 2 Wochen Urlaub nach der Geburt. Nach einer Explosion und dem anschließenden Brand in einem Mehrfamilienhaus in der Stadt Neuenburg ist eine Frau gestorben. Laut der Neuenburger Kantonspolizei befand sich die 55-Jährige offenbar in der betroffenen Wohnung. Sie wurde mit der Rega ins Spital geflogen. Dort erlag sie ihren Verletzungen. Die Polizei vermutet, dass Gas in der Wohnung die Explosion ausgelöst haben könnte. Die genaue Ursache wird untersucht.
1: Sport.
9: In wenigen Wochen beginnt der Skiweltcup. Heute haben die Schweizer Fahrerinnen und Fahrer sich zur kommenden Saison geäußert. Ein Highlight für die Athletinnen und Athleten ist die Heim-WM in Crans-Montana im Februar. Wendy Holdener startete schon einmal bei einer Heim-WM 2017 in St. Moritz. Auf die Heim-WM freue sie sich sehr fest, sagt Holdener.
10: Dass ich das jetzt das zweite Mal erleben darf, ist schon etwas ganz Spezielles. Oder ja, ist sicher das Ziel, dass ich wieder in Höchstform bin und dort bin. Und ja, ich sehe es eher als etwas sehr Schönes.
9: Die ersten Rennen finden Ende Oktober im österreichischen Sölden statt.
0: Der SMI steht kurz vor Börsenschluss mit rund 0,4% im Minus von der St. Galler Kantonalbank, der Clemens Giesler.
11: Zum Quartalsend zeigt sich der Schweizer Aktienmarkt ohne klare Richtung und gibt den Gewinn im Verlauf des Tages vollständig ab. Auch wenn Konjunkturdaten aus den USA heute positiv überraschen, liegen die Inflationszahlen mit 3,4% immer noch weit über dem Notenbankziel. Zu den stärksten Titeln am Schweizer Aktienmarkt zählen heute Acceleron und Partners Group. Auf der Verliererseite stehen Adecco und Kühne und Nagel.
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0: 17:30 und es stockt einfach in der Region Rapperswil, von Kemp-Braten her und über den Seedamm, beides mal zu Rappis-Zentrum, aktuell bis zu 20 Minuten plus.
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0: Heute Abend bleibt es sonnig, respektive der eine dort im FM1-Land kommen langsam so ein bisschen die Wolken retour. Vor allem dann am Montag ist es hauptsächlich noch bewölkt mit Temperaturen von so zwischen 21 und 24 Grad.
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Der Chef Mais. Für euch Mittwochabend in der Herbstferienzeit. Entweder habt ihr schon oder bald ist es soweit. Heisst, bei der einen von euch auch wieder Packen angesagt. Die Luftmatratze für die Strandferien, die Wanderschuhe für die Tage in den Bergen oder einfach Fußballschuhe für die Kinder fürs Fußballcamp parat machen. Was auch immer, wir begleiten euch in dieser Zeit. Das startet Mittwochabend jetzt mit dem Robin Schulz und Rita Ora.

0: Mit ihm wischt sich die Baustelle quasi von allein, der Avicii hier bei F1. Und auf der Weg Richtung Feierabend, da nehmen wir sie gerade auch noch mit. Miley Cyrus und End of the World für euch nach dem Punkt.
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0: Einen schönen guten Abend hier bei F1. Es wird 6 Uhr.
4: Im Studio der Dario Jecker. Guten Abend.
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4: 4 Monate Mutter- und 4 Monate Vaterschaftsurlaub, das will die Familienzeitinitiative. Diese ist heute von einer Allianz aus Vertretern verschiedener Parteien und Organisationen eingereicht worden. Die Volksinitiative verlangt je 18 Wochen, also rund 4 Monate bezahlte Elternzeit nach der Geburt, und zwar für beide Elternteile. Bis anhin erhalten Mütter 14 und Väter 2 Wochen Urlaub nach der Geburt. Ab morgen gibt es neue Titel bei der höheren Berufsbildung und das Ein- und Ausreisesystem an Schweizer Flughäfen ändert sich. Mia Schirmer.
5: Weil das neue Grenzsystem der EU an Schweizer Flughäfen eingesetzt wird, werden Grenzkontrollen schrittweise digitalisiert. Fingerabdrücke und das Gesicht werden abgespeichert, darum kann die Grenzkontrolle länger gehen. Wer plant, eine höhere Berufsbildung abzuschliessen, bekommt neu auch Titelzusätze wie Professional Bachelor oder Professional Master. Und für Lernende in Berufen mit unregelmäßigen Arbeitszeiten wie der Pflege oder Gastronomie werden die Regeln für Nacht- und Sonntagsarbeit angepasst. Solche Einsätze sind für Jugendliche grundsätzlich nur beschränkt erlaubt. Für bestimmte Lehrberufe gibt es aber Ausnahmen, wenn die Arbeitszeiten nötig sind, um praktische Erfahrungen zu sammeln.
4: Nach einer Explosion und dem anschließenden Brand in einem Mehrfamilienhaus in der Stadt Neuenburg ist eine Frau gestorben. Laut der Neuenburger Kantonspolizei befand sich die 55-Jährige offenbar in der betroffenen Wohnung. Sie wurde mit der Rega ins Spital geflogen. Dort erlag sie ihren Verletzungen. Die Polizei vermutet, dass Gas in der Wohnung die Explosion ausgelöst haben könnte. Die genaue

0: Wäsch draussen trocknen ist wahrscheinlich heute das letzte Mal gewesen. Pünktlich auf den Oktober zieht sich der Spatzummer langsam retour. Montag ist es dann der Tag, der nämlich mehrheitlich einfach noch bewölkt. Höchstens am Morgen lokal noch ein bisschen Sonne mit dabei. Auf dem Thermometer geht es aber wirklich schrittweise retour. Montemperaturen nämlich immer noch bei um die 22 Grad.
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0: Heiko und die Wasserflasche in die Wohnung oder in den Keller schleppen. Schwung dazu haben wir euch gerade mit Ray.

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Sabrina Carpenter zum den Kürbis zusammenschneiden oder vielleicht doch nochmal die Wassermelone. Egal, wie Sie bei diesem Wetter macht, nochmal sommerlich oder doch eher herbstlich. Wir begleiten euch in diesem Mittwoch-Feierabend mit den beiden Martin Garrix und Ed Sheeran.

0: Klassiker zum Mitpfeifen für unterwegs oder in der Küche. Africa geht auch in der nächsten halben Stunde.
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0: Einen schönen guten Abend, Tobi F. Mais. Es ist 6:30.
3: Im Studio der Dario Jecker. Guten Abend.
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3: Der Schweizer Fußballverband SFV zieht seine Unterstützung für Gianni Infantino zurück. Der FIFA-Präsident kandidiert für eine weitere Amtszeit an der Spitze des Weltfußballverbands. Der SFV hatte Infantino eigentlich im Juni Unterstützung zugesagt. Nun erklärt der Verband, man habe die Entwicklungen der vergangenen Monate neu bewertet. 4 Monate Mutter und 4 Monate Vaterschaftsurlaub, das will die Familienzeitinitiative. Diese ist heute von einer Allianz aus Vertretern verschiedener Parteien und Organisationen eingereicht worden. Die Volksinitiative verlangt je 18 Wochen, also rund 4 Monate bezahlte Elternzeit nach der Geburt, und zwar für beide Elternteile. Bis anhin erhalten Mütter 14 und Väter 2 Wochen Urlaub nach der Geburt. Nach einer Explosion und dem anschließenden Brand in einem Mehrfamilienhaus in der Stadt Neuenburg ist eine Frau gestorben. Laut der Neuenburger Kantonspolizei befand sich die 55-Jährige offenbar in der betroffenen Wohnung. Sie wurde mit der Rega ins Spital geflogen. Dort erlag sie ihren Verletzungen. Die Polizei vermutet, dass Gas in der Wohnung die Explosion ausgelöst haben könnte. Die genaue Ursache wird untersucht. Die israelische Regierung geht beim Vorfall auf einem Passagierflug von Dubai nach Tel Aviv von einem versuchten Terroranschlag aus. Israels Verteidigungsminister Katz sprach von einem dschihadistischen Anschlag. Laut Ministerpräsident Netanyahu habe ein Pilot mit dem Messer auf seinen Kollegen eingestochen. Das Flugzeug konnte schließlich in Saudi-Arabien notlanden.
0: Der SMI schließt heute mit rund 0,6% im Minus. Von der St. Galler Kantonalbank, der Clemens Gisler.
4: Zum Quartalsend zeigt sich der Schweizer Aktienmarkt ohne klare Richtung und gibt den Gewinn im Verlauf des Tages vollständig ab. Auch wenn Konjunkturdaten aus den USA heute positiv überraschen, liegen die Inflationszahlen mit 3,4% immer noch weit über dem Notenbankziel. Zu den stärksten Titeln am Schweizer Aktienmarkt zählen heute Acceleron und Partners Group. Auf der Verliererseite stehen Adecco und Kühne und Nagel.
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0: 6:30 auf der Uhr und auf dem Verkehrsradar von Ostschweiz und Graubünden. Da sieht es gut aus. Wir haben keine grösseren Staus oder Stocker. Allen eine gute Fahrt.
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0: Kerzenfans unter euch, die freuen sich. Der Sportsommer zieht sich schon bald mal langsam ein bisschen retour. Morgen Donnerstag, quasi pünktlich auf den 1. Oktober, ist es wieder eher bewölkt. Der Tag nur am Morgen höchstens lokales paar Sonnenstrahlen. Sonst sind es dann die Wolken, die uns begleiten. Auf dem Thermometer geht es aber wirklich langsam retour. Morgentemperaturen immer noch so bei um die 22 Grad.
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0: Für den Start in Mittwoch, Feierabend, da haben wir euch selbstverständlich auch heute die beliebtesten und aktuellsten Hits vom Tag. Für euer Training, zum Nachtkochen oder einfach für die Sportschicht am Arbeiten. Jetzt der Start auf dem Platz 7, der Martin Garrix und der Ed Sheeran.

0: Deggy noch Schwung, Look at my life, Gracie Abrams auf dem Platz 2.
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0: Perfekt also für all die von euch, die noch fleissig am Spörteren oder am Arbeiten sind in der Sportschicht. Für all die, die es eher ein bisschen gemütlicher nehmen zum Nachkochen oder einfach auf dem Highway in einen entspannten Feierabend. Da haben wir euch natürlich auch noch den Platz 1 von der beliebtesten und aktuellsten Hits vom Tag. Etwas Gemütliches für den Mittwoch-Feierabend kommt heute jetzt von der Tiffany Harris und Vertigo.
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5: Im Studio der Dario Jecker. Guten Abend.
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5: Der Ständerat will, dass bei der Abstimmung über die EU-Verträge das Ständemehr zum Tragen kommt. Dann müssten sowohl die Mehrheit der Stimmberechtigten wie auch die Mehrheit der Kantone Ja zu den EU-Verträgen sagen. Bei der Abstimmung waren 23 Ständeräte für das Ständemehr, 17 dagegen und 3 enthielten sich. Mit diesem Entscheid wird die Hürde für die EU-Verträge höher. Das Geschäft geht nun an den Nationalrat. Ab morgen gibt es neue Titel bei der höheren Berufsbildung und das Ein- und Ausreisesystem an Schweizer Flughäfen ändert sich. Mia Schirmer.
6: Weil das neue Grenzsystem von der EU an Schweizer Flughäfen eingesetzt wird, werden Grenzkontrollen schrittweise digitalisiert. Fingerabdrücke und das Gesicht werden abgespeichert, darum kann die Grenzkontrolle länger gehen. Wer plant, eine höhere Berufsbildung abzuschliessen, bekommt neu auch Titelzusätze wie Professional Bachelor oder Professional Master. Und für Lernende in Berufen mit unregelmäßigen Arbeitszeiten wie der Pflege oder Gastronomie werden die Regeln für Nacht- und Sonntagsarbeit angepasst. Solche Einsätze sind für Jugendliche grundsätzlich nur beschränkt erlaubt. Für bestimmte Lehrberufe gibt es aber Ausnahmen, wenn die Arbeitszeiten nötig sind, um praktische Erfahrungen zu sammeln.
5: Die israelische Regierung geht beim Vorfall auf einem Passagierflug von Dubai nach Tel Aviv von einem versuchten Terroranschlag aus. Israels Verteidigungsminister Katz sprach von einem dschihadistischen Anschlag. Laut Ministerpräsident Netanyahu habe ein Pilot mit dem Messer auf seinen Kollegen eingestochen. Das Flugzeug konnte schließlich in Saudi-Arabien notlanden. Keine Meldungen von der Strasse. Ich wünsche eine gute Fahrt und fahrt vorsichtig.
7: Pünktlich auf den Start vom Oktober zieht sich der Sportsommer langsam ein bisschen retour. Jetzt mal am Donnerstag, da ist es der Tag hauptsächlich bewölkt, höchstens am Morgen mal noch lokal mit ein paar Sonnenstrahlen. Auf dem Thermometer gehen wir langsam retour. Morgen liegen die Temperaturen nämlich so bei um die 22 Grad.
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4: Ich bin Dani Glur. Guten Abend.
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4: Der Ständerat will, dass bei der Volksabstimmung über die EU-Verträge das Ständemehr zum Tragen kommt. Dann müssten sowohl die Mehrheit der Stimmberechtigten wie auch die Mehrheit der Kantone Ja zu den EU-Verträgen sagen. Bei der Abstimmung im Ständerat waren 23 für das Ständemehr, 17 dagegen, 3 enthielten sich. Mit diesem Entscheid wird die Hürde für die EU-Verträge höher. Das Geschäft geht nun an den Nationalrat. Ein Gericht hat im US-Bundesstaat Tennessee eine historische Hinrichtung gestoppt. Zum ersten Mal seit über 200 Jahren hätte heute Nachmittag eine Frau hingerichtet werden sollen. Diese hat an der Rechtmäßigkeit des Verfahrens gezweifelt. Ein Berufungsgericht hatte entschieden, dass diese Zweifel nun geprüft werden müssten. Die heute 50-jährige Frau wurde vor 30 Jahren für den Mord an einer Bekannten zum Tode verurteilt. Für einen Weltrekord hat ein Nigerianer 176 Stunden am Stück getanzt. Nach 7 Tagen und 8 Stunden hat er seinen Rekordversuch beendet. Ob die Leistung für den Weltrekord reicht, muss das Guinness-Buch der Rekorde noch bestätigen.

0: vom Oktober zieht sich der Sportsommer langsam ein bisschen retour. Jetzt mal am Donnerstag, da ist es der Tag hauptsächlich bewölkt, höchstens am Morgen mal noch lokal mit ein paar Sonnenstrahlen. Auf dem Thermometer gehen wir langsam retour. Morgen liegen die Temperaturen nämlich so bei um die 22 Grad.
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2: Diese Themen haben heute Schlagzeilen gemacht. Guten Abend.
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2: Der Schweizerische Fußballverband SFV will FIFA-Präsident Gianni Infantino bei der nächsten Wahl nicht mehr unterstützen. Das hat der Zentralvorstand des SFV entschieden. Im Juni erklärte der SFV noch, den Walliser Präsident des Weltfußballverbands zu unterstützen. Die Entscheidung folge nun auf eine umfassende Neubewertung der Entwicklungen der vergangenen Monate, teilt der SFV mit. Die FIFA-Wahl findet im März statt.
3: Um die Krankenkassenprämien zu senken, sollte der Behandlungserfolg wichtiger werden statt die Zahl der Behandlungen. Das sagt Harry Büsser, Krankenkassenexperte beim Vergleichsdienst Comparis. Die Prämien steigen im kommenden Jahr um durchschnittlich 5%, wie das Bundesamt für Gesundheit gestern mitteilte. Der Behandlungserfolg müsse deshalb wichtiger werden, sagt Büsser.
4: Ich sehe das vor allem dort, wo man eben nicht nur schaut, hey, wie viel Menge, wie viel Mal wird operiert und wie viele Stunden tut ein Arzt aufwenden, sondern auch versucht, etwas zu machen, wo man zumindest Qualität ein bisschen messen würde.
3: Auch sollte die Krankenkasse weniger Leistungen abdecken, um die steigenden Kosten zu bremsen, so besser.
2: Die Initiantinnen der Familienzeit-Initiative haben heute über 112.000 Unterschriften bei der Bundeskanzlei eingereicht. Die überparteiliche Allianz fordert je 18 Wochen Familienzeit für Mütter und Väter. Heute gibt es in der Schweiz 14 Wochen bezahlten Mutterschaftsurlaub und 2 Wochen Vaterschaftsurlaub. Hinter der Familienzeit-Initiative stehen Vertreterinnen und Vertreter aus allen großen Parteien außer der SVP, der Frauenorganisation Allianz F sowie dem Dachverband Travail Suisse. Die Schweizer Wirtschaft dürfte dieses Jahr deutlich stärker wachsen als bisher erwartet. Die Konjunkturforschungsstelle KOF der ETH Zürich rechnet mit einem Wachstum des Bruttoinlandprodukts von 1,9%. Im Sommer hatte die KOF noch ein Wachstum von 0,8% prognostiziert. Die Schweizer Wirtschaft habe sich trotz der US-Zollpolitik und der hohen Energiepreise als widerstandsfähig erwiesen. In wenigen Wochen beginnt der Skiweltcup. Heute haben die Schweizer Fahrerinnen und Fahrer sich zur kommenden Saison geäußert. Ein Highlight für die Athletinnen und Athleten ist die Heim-WM in Crans-Montana im Februar. Wendy Holdener startete schon einmal bei einer Heim-WM 2017 in St. Moritz. Darum freue sie sich auf die Heim-WM besonders, sagt Holdener.
5: Dass ich das jetzt das zweite Mal erleben darf, ist schon etwas ganz Spezielles. Oder ja, ist sicher das Ziel, dass ich wieder in Höchstform bin und dort bin. Und ja, ich sehe es eher als etwas sehr Schönes.
2: Die ersten Rennen finden Ende Oktober im österreichischen Sölden statt.
6: Nicht nur der September verabschiedet sich langsam, aber sicher auch der Sportsommer nimmt Abschied. Morgen Donnerstag ist es der Tag, der dann wieder hauptsächlich bewölkt und höchstens noch morgen ein bisschen sonnig.

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2: Diese Themen haben heute Schlagzeilen gemacht. Guten Abend.
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2: Der Ständerat will, dass bei der Volksabstimmung über die EU-Verträge das Ständemehr zum Tragen kommt. Dann müssten sowohl die Mehrheit der Stimmberechtigten wie auch die Mehrheit der Kantone Ja zu den EU-Verträgen sagen. Bei der Abstimmung im Ständerat waren 23 für das Ständemehr, 17 dagegen, 3 enthielten sich. Mit diesem Entscheid wird die Hürde für die EU-Verträge höher. Das Geschäft geht nun an den Nationalrat. Israels Ministerpräsident Benjamin Netanyahu hat die Ereignisse an Bord einer Fly-Dubai-Maschine auf dem Weg nach Tel Aviv als sehr schwerwiegender Sicherheitsvorfall bezeichnet. Fast alle Passagiere seien Israelis gewesen, sagte Netanyahu. Als sich das Flugzeug Israel näherte, habe einer der Piloten mit einem Messer auf seinen Kollegen eingestochen. Er habe offenbar vorgehabt, das Flugzeug mit den Passagieren zum Absturz zu bringen, sagte Netanyahu.
3: Nächstes Jahr steigen die Krankenkassenprämien erneut im Durchschnitt um 5%. Aus der Politik kommen verschiedene Vorschläge, damit die Kosten nicht jährlich weiter steigen. Wichtig sei allerdings in erster Linie, weniger Leistungen abzudecken, um die steigenden Kosten zu bremsen, sagt Harry Büsser, Krankenkassenexperte beim Vergleichsdienst Comparis.
4: Um in der Grundversicherung etwas auszurichten, wäre es mal nötig, dass man nicht immer neue Leistungen in die Grundversicherung reinnimmt. Also, wenn man denkt, irgendwie vor 20 Jahren sind viele Pflegeleistungen und so, man müsse aus der eigenen Tasche zahlen und heute werden die über Grundversicherung abgedeckt.
3: Dazu gehöre beispielsweise die Homöopathie, sagt Büsser weiter.
2: Der Pegel des Bodensees könnte in Konstanz bald unter die Marke von 2,50 Meter fallen. Wegen der anhaltenden Trockenheit rechnet die Landesanstalt für Umwelt in den kommenden Wochen tendenziell mit einem weiteren Absinken des Pegels. Auch laut dem Deutschen Wetterdienst sei erstmal keine Entspannung in Form von verstärkten Regenfällen in Sicht. Der tiefste Stand, der in Konstanz je gemessen wurde, war 2,26 Meter. In wenigen Wochen beginnt der Ski-Weltcup. Heute haben die Schweizer Fahrerinnen und Fahrer sich zur kommenden Saison geäußert. Ein Highlight für die Athletinnen und Athleten ist die Heim-WM in Crans-Montana im Februar. Darauf freue er sich besonders, sagt Loïc Meyer.
5: Es ist immer schön, WM in die Schweiz zu haben. Es ist ein Erlebnis, das wir nicht jedes Jahr haben. Und jetzt wieder ein Heim-WM zu feiern, zu Hause mit das ganze Fansclub, ganze Familie, Freunde dabei, das wird sicher etwas ganz Spezielles und dafür freuen wir einfach auf jedes Rennen.
2: Die ersten Rennen finden Ende Oktober im österreichischen Sölden statt.
6: Nicht nur der September verabschiedet sich langsam, aber sicher auch der Sportsommer nimmt Abschied. Morgen Donnerstag ist es der Tag, der dann wieder hauptsächlich bewölkt und höchstens noch am Morgen ein bisschen sonnig. Bei den Temperaturen dort gehen wir nur schrittweise retour. Morgen liegen die dann immer noch bei um die 22 Grad. 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
2: Diese Themen haben heute Schlagzeilen gemacht. Guten Abend.
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2: Der Schweizerische Fußballverband SFV will FIFA-Präsident Gianni Infantino bei der nächsten Wahl nicht mehr unterstützen. Das hat der Zentralvorstand des SFV entschieden. Im Juni erklärte der SFV noch, den Walliser Präsident des Weltfußballverbands zu unterstützen. Die Entscheidung folge nun auf eine umfassende Neubewertung der Entwicklungen der vergangenen Monate, teilt der SFV mit. Die FIFA-Wahl findet im März statt.
3: Um die Krankenkassenprämien zu senken, sollte der Behandlungserfolg wichtiger werden statt die Zahl der Behandlungen. Das sagt Harry Büsser, Krankenkassenexperte beim Vergleichsdienst Comparis. Die Prämien steigen im kommenden Jahr um durchschnittlich 5%, wie das Bundesamt für Gesundheit gestern mitteilte. Der Behandlungserfolg müsse deshalb wichtiger werden, sagt Büsser.
4: Ich sehe das vor allem dort, wo man eben nicht nur schaut, hey, wie viel Menge, wie viel Mal wird operiert und wie viele Stunden tut ein Arzt aufwenden, sondern auch versucht, etwas zu machen, wo man zumindest Qualität ein bisschen messen würde.
3: Auch sollte die Krankenkasse weniger Leistungen abdecken, um die steigenden Kosten zu bremsen, so besser.
2: Die Initiantinnen der Familienzeit-Initiative haben heute über 112.000 Unterschriften bei der Bundeskanzlei eingereicht. Die überparteiliche Allianz fordert je 18 Wochen Familienzeit für Mütter und Väter. Heute gibt es in der Schweiz 14 Wochen bezahlten Mutterschaftsurlaub und 2 Wochen Vaterschaftsurlaub. Hinter der Familienzeit-Initiative stehen Vertreterinnen und Vertreter aus allen großen Parteien außer der SVP, der Frauenorganisation Allianz F sowie dem Dachverband Travail Suisse. Der Staat soll mehr gegen Übergewicht tun, aber dazu keine neuen Steuern oder Verbote einrichten. Das zeigt eine Befragung des Forschungsinstituts GFS Bern im Auftrag der Informationsgruppe Erfrischungsgetränke, bei der verschiedene Softdrinkproduzenten im Vorstand vertreten sind. Mehr als 2/3 der Befragten lehnen eine Zuckersteuer ab. Mehr als 3/4 sind aber der Meinung, dass die Maßnahmen im Jugendschutz nicht ausreichten und fordern mehr Prävention. In wenigen Wochen beginnt der Skiweltcup. Heute haben die Schweizer Fahrerinnen und Fahrer sich zur kommenden Saison geäußert. Ein Highlight für die Athletinnen und Athleten ist die Heim-WM in Crans-Montana im Februar. Wendy Holdener startete schon einmal bei einer Heim-WM 2017 in St. Moritz. Darum freue sie sich auf die Heim-WM besonders, sagt Holdener.
5: Dass ich das jetzt das zweite Mal erleben darf, ist schon etwas ganz Spezielles. Oder ja, ist sicher das Ziel, dass ich wieder in Höchstform bin und dort bin. Und ja, ich sehe es eher als etwas sehr Schönes.
2: Die ersten Rennen finden Ende Oktober im österreichischen Sölden statt.
6: Nicht nur der September verabschiedet sich langsam, aber sicher auch der Sportsommer nimmt Abschied. Morgen Donnerstag ist es der Tag, der dann wieder hauptsächlich bewölkt und höchstens noch morgen ein bisschen sonnig. Bei den Temperaturen, dort gehen wir nur schrittweise retour. Morgen liegen die dann immer noch bei um die 22 Grad. 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
2: Diese Themen haben heute Schlagzeilen gemacht. Guten Abend.
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2: Der Ständerat will, dass bei der Volksabstimmung über die EU-Verträge das Ständemehr zum Tragen kommt. Dann müssten sowohl die Mehrheit der Stimmberechtigten wie auch die Mehrheit der Kantone Ja zu den EU-Verträgen sagen. Bei der Abstimmung im Ständerat waren 23 für das Ständemehr, 17 dagegen, 3 enthielten sich. Mit diesem Entscheid wird die Hürde für die EU-Verträge höher. Das Geschäft geht nun an den Nationalrat. Israels Ministerpräsident Benjamin Netanyahu hat die Ereignisse an Bord einer Fly-Dubai-Maschine auf dem Weg nach Tel Aviv als sehr schwerwiegender Sicherheitsvorfall bezeichnet. Fast alle Passagiere seien Israelis gewesen, sagte Netanyahu. Als sich das Flugzeug Israel näherte, habe einer der Piloten mit einem Messer auf seinen Kollegen eingestochen. Er habe offenbar vorgehabt, das Flugzeug mit den Passagieren zum Absturz zu bringen, sagte Netanyahu.
3: Nächstes Jahr steigen die Krankenkassenprämien erneut im Durchschnitt um 5%. Aus der Politik kommen verschiedene Vorschläge, damit die Kosten nicht jährlich weiter steigen. Wichtig sei allerdings in erster Linie, weniger Leistungen abzudecken, um die steigenden Kosten zu bremsen, sagt Harry Büsser, Krankenkassenexperte beim Vergleichsdienst Comparis.
4: Gut, um in der Grundversicherung etwas auszurichten, wäre es mal nötig, dass man nicht immer neue Leistungen in die Grundversicherung einnimmt. Also, wenn man denkt, irgendwie vor 20 Jahren sind viele Pflegeleistungen und so, man müsse aus der eigenen Tasche zahlen und heute werden die über Grundversicherung abgedeckt.
3: Dazu gehöre beispielsweise die Homöopathie, sagt Büsser weiter.
2: Der Pegel des Bodensees könnte in Konstanz bald unter die Marke von 2,50 Meter fallen. Wegen der anhaltenden Trockenheit rechnet die Landesanstalt für Umwelt in den kommenden Wochen tendenziell mit einem weiteren Absinken des Pegels. Auch laut dem Deutschen Wetterdienst sei erstmal keine Entspannung in Form von verstärkten Regenfällen in Sicht. Der tiefste Stand, der in Konstanz je gemessen wurde, war 2,26 Meter. In wenigen Wochen beginnt der Ski-Weltcup. Heute haben die Schweizer Fahrerinnen und Fahrer sich zur kommenden Saison geäußert. Ein Highlight für die Athletinnen und Athleten ist die Heim-WM in Crans-Montana im Februar. Darauf freue er sich besonders, sagt Loïc Meyer.
5: Es ist immer schön, WM in die Schweiz zu haben. Es ist ein Erlebnis, das wir nicht jedes Jahr haben. Und jetzt wieder ein Heim-WM zu feiern, zu Hause mit das ganze Fansclub, ganze Familie, Freunde dabei. Das wird sicher etwas ganz Spezielles und dafür freuen wir einfach auf jedes Rennen.
2: Die ersten Rennen finden Ende Oktober im österreichischen Sölden statt.
6: Nicht nur der September verabschiedet sich langsam, aber sicher auch der Sportsommer nimmt Abschied. Morgen Donnerstag ist es der Tag, der dann wieder hauptsächlich bewölkt und höchstens noch morgen ein bisschen sonnig. Bei den Temperaturen dort gehen wir nur schrittweise retour. Morgen liegen die dann immer noch bei um die 22 Grad. 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